Belkis, die Königin von Saba. Musik aus diesem Ballett von Ottorino Respighi hat hier gerade das Radiophilharmonische Orchester Holland für uns gespielt, unter der Leitung von Wladimir Ashkenazy. Geistliche Musik von Georg Friedrich Händel steht jetzt auf dem Programm unseres ARD-Nachtkonzerts. In seinem reichen kirchenmusikalischen Schaffen nimmt die folgende Solokantate eine Sonderstellung ein. Es ist unklar, für welchen Anlass sie komponiert wurde, und man kennt weder die genaue Kompositionszeit noch die genaueren Umstände der Uraufführung dieser Kantate in lateinischer Sprache. Aber vielleicht sind die Dinge, die wir nicht ganz durchdringen können, ja auch die wundersamsten. Silete venti, schweigt ihr Winde, raschelt nicht ihr Blätter, singt jetzt für uns die Sopranistin Carolyn Sampson, und sie wird begleitet von der NDR Radiophilharmonie unter Robert King.

Schweigt ihr Winde, raschelt nicht ihr Blätter. Das war die Solokantate Silete Venti von Georg Friedrich Händel, hier interpretiert von der Sopranistin Carolyn Sampson, zusammen mit der NDR Radiophilharmonie unter Robert King. Kurz vor 3 Uhr ist es. Sie hören das ARD-Nachtkonzert, präsentiert von BR Klassik, jetzt mit Musik von Igor Strawinsky. Ein berüchtigtes Enfant terrible. Bei Uraufführungen seiner Werke war das Publikum schon einige Skandale gewohnt. 1920, da blieb der Schock aber aus und stattdessen gab es pures Entzücken, nämlich über das Ballett Pulcinella von Strawinsky. Hier kommt eine Suite daraus.

Les Vents Français haben dieses B-Dur-Quintett für Flöte, Klarinette, Horn, Fagott und Klavier interpretiert. Kammermusik von Nikolai Rimski-Korsakow. Musik von Richard Strauss begleitet uns weiter durch die Nacht. Seine Orchestersuite Der Bürger als Edelmann, inspiriert von Molières Satire Le Bourgeois Gentilhomme. Ein Tuchhändler fühlt sich darin zu höherem berufen und versucht, sich vom Wunsch nach Reichtum verblendet als Edelmann. Das geht zur allgemeinen Belustigung gründlich schief. Viel Vergnügen jetzt mit dem Münchner Kammerorchester unter Karl Anton Rickenbacher.

Drei Vorspiele und ein Intermezzo aus Richard Strauss, Der Bürger als Edelmann. Karl Anton Rickenbacher dirigierte hier das Münchner Kammerorchester. Kurz vor 4 Uhr ist es jetzt. Zeit für die Nachrichten im ARD-Nachtkonzert.

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1: Um 4 Uhr mit Gabriela Kühne. Bei der Fußball-Weltmeisterschaft steht England im Halbfinale. Die Engländer gewannen ihr Viertelfinale gegen Norwegen mit 2:1 nach Verlängerung. Aus dem ARD-WM-Team Michael Küster.
2: Jude Bellingham ist der Matchwinner gewesen für die Engländer, die sich eigentlich in der gesamten ersten Halbzeit ziemlich schwer getan haben. Eigentlich fast logisch, die Führung für Norwegen durch Kjelderup in der 36. Minute. Wie aus dem Nichts hat England aber kurz vor der Pause ausgleichen können, eben durch Bellingham. Ja, und danach sind die Engländer immer besser geworden. Trotzdem ging es mit diesem 1:1 in die Verlängerung. Und da ist das am Ende auch entscheidende Tor ziemlich früh gefallen. Wieder war es Bellingham, der nach einem Torwartfehler per Abstauber das 2:1 erzielt hat.
1: Und der Gegner für England wird gerade bestimmt im Viertelfinale zwischen Argentinien und der Schweiz. Zur Halbzeit steht es 1:0 für Argentinien. Die Lage zwischen den USA und dem Iran hat sich noch einmal zugespitzt. Iran hat die wichtige Schifffahrtsstraße von Hormus für geschlossen erklärt. Die USA griffen erneut iranische Ziele an. Aus der Nachrichtenredaktion Johanna Schultheis.
3: Offenbar kam es zu der erneuten Eskalation in der Straße von Hormus, nachdem Iran ein Schiff mit Schüssen gestoppt hat. Die iranischen Revolutionsgarden hätten ein unter der Flagge Zyperns fahrendes Containerschiff in der Meerenge angegriffen, erklärte das US-Militär. An Bord sei daraufhin ein Feuer ausgebrochen, ein ziviles Besatzungsmitglied werde vermisst. Kurz nach dem Vorfall wurde dann die Schließung der Straße von Hormus gemeldet. In Staatsmedien hieß es, dies gelte bis auf Weiteres und, Zitat, bis zum Ende der amerikanischen Interventionen in der Region.
1: Volkswagen-Chef Blume hat sich kritisch über Werksschließungen geäußert. Blume sagte der Bild am Sonntag, es gebe intelligentere Lösungen, als Werke dicht zu machen. Er deutete an, dass weitere Einsparungen an Standorten der bessere Weg sein könnten. Zuletzt war darüber spekuliert worden, dass der VW-Vorstand Werke in Hannover, Zwickau, Emden und Neckarsulm schließen könnte. Nach Medienberichten gab es aber Gegenwind im Aufsichtsrat, in dem auch das Land Niedersachsen sitzt. Auch in Deutschland nimmt die Waldbrandgefahr zu. Der Deutsche Wetterdienst erwartet heute in mehreren Regionen die höchste Warnstufe. Betroffen sind vor allem größere Gebiete in Brandenburg und Baden-Württemberg. Auch in anderen Teilen Deutschlands steigt die Gefahr. So erwarten Fachleute in vielen Regionen in Niedersachsen und Nordrhein-Westfalen die zweithöchste Gefahrenstufe. Das waren die Nachrichten. Das Wetter in Deutschland. Tagsüber sonnig und kaum Wolken, 27 bis 33 Grad, an der Nordsee kühler. Am Montag viel Sonne, ganz im Norden sind kurze Schauer möglich, 27 bis 35 Grad. Und am Dienstag Sonne und ein paar Wolken, aber fast überall trocken, 27 bis 35 Grad. Es ist 4 Uhr.
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4: Mit Constanze Fennel. Und zu Beginn dieser Stunde spielen sich malerische Szenen ab, hier im ARD-Nachtkonzert. Emmanuel Chabrier hat sie komponiert, angeregt von einem Ferienaufenthalt in der Normandie und zur Suite Pastorale zusammengefasst. Hier mit dem Orchestre de la Suisse Romande unter Neme Järvi.

Das Orchestre de la Suisse Romande hat hier die Suite Pastorale von Emmanuel Chabrier für uns gespielt. Die Leitung hatte Neeme Järvi. Musik, die frei von Schwulst sein sollte, schlicht und unbekümmert, raffiniert und mit etwas Lust am Schabernack. Das könnte zum Beispiel von Mozart kommen, aber das hat sich Jahre später die Groupe de Six auf die Fahnen geschrieben, eine französische Komponistengruppe der 1920er Jahre. Mit dabei Arthur Honegger. Sein Cellokonzert hören wir jetzt in einer Aufnahme mit Christian Poltera als Solist und er wird begleitet vom Sinfonieorchester Malmö unter Tuomas Ollila Hannikainen.

Das war das Sinfonieorchester Malmö unter Tuomas Ollila Hannikainen, hier zusammen mit dem Cellisten Christian Poltera. Er war der Solist in diesem Cellokonzert von Arthur Honegger. Ein Komponist, der übrigens eine große Liebe zur Eisenbahn hatte. Lokomotiven empfand er nicht als seelenlose Maschinen. Für mich sind das Lebewesen und ich liebe sie, hat er gesagt. Mit diesem Zitat schöne Grüße an alle Eisenbahner im Schichtdienst und alle, die gerade im Nachtzug sitzen. Kommen Sie gut durch die Nacht.

Die London Mozart Players haben hier für uns diese Sinfonie in D-Moll gespielt. Musik von Georg Josef Vogler. Die Leitung hatte Matthias Barmert. Und jetzt ist es kurz vor 5 Uhr.

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1: 5 Uhr mit Gabriela Kühne. Bei der Fußball-Weltmeisterschaft steht England im Halbfinale. Die Engländer gewannen ihr Viertelfinale gegen Norwegen mit 2:1 nach Verlängerung. Aus dem ARD-WM-Team Michael Küster.
2: Jude Bellingham ist der Matchwinner gewesen für die Engländer, die sich eigentlich in der gesamten ersten Halbzeit ziemlich schwer getan haben. Eigentlich fast logisch, die Führung für Norwegen durch Kjelderup in der 36. Minute. Wie aus dem Nichts hat England aber kurz vor der Pause ausgleichen können, eben durch Bellingham. Ja, und danach sind die Engländer immer besser geworden. Trotzdem ging es mit diesem 1:1 in die Verlängerung. Und da ist das am Ende auch entscheidende Tor ziemlich früh gefallen. Wieder war es Bellingham, der nach einem Torwartfehler per Abstauber das 2:1 erzielt hat.
1: Im letzten Viertelfinale zwischen Argentinien und der Schweiz steht es kurz vor Schluss 1:1. Die Lage zwischen den USA und dem Iran hat sich noch einmal zugespitzt. Iran hat die wichtige Schifffahrtsstraße von Hormus für geschlossen erklärt. Die USA griffen erneut iranische Ziele an. Aus der Nachrichtenredaktion Johanna Schultheis.
3: Offenbar kam es zu der erneuten Eskalation in der Straße von Hormus, nachdem Iran ein Schiff mit Schüssen gestoppt hat. Die iranischen Revolutionsgarden hätten ein unter der Flagge Zyperns fahrendes Containerschiff in der Meerenge angegriffen, erklärte das US-Militär. An Bord sei daraufhin ein Feuer ausgebrochen, ein ziviles Besatzungsmitglied werde vermisst. Kurz nach dem Vorfall wurde dann die Schließung der Straße von Hormus gemeldet. In Staatsmedien hieß es, dies gelte bis auf Weiteres und, Zitat, bis zum Ende der amerikanischen Interventionen in der Region.
1: Volkswagen-Chef Blume hat sich kritisch über Werksschließungen geäußert. Blume sagte der Bild am Sonntag, es gebe intelligentere Lösungen, als Werke dicht zu machen. Er deutete an, dass weitere Einsparungen an Standorten der bessere Weg sein könnten. Zuletzt war darüber spekuliert worden, dass der VW-Vorstand Werke in Hannover, Zwickau, Emden und Neckarsulm schließen könnte. Nach Medienberichten gab es aber Gegenwind im Aufsichtsrat, in dem auch das Land Niedersachsen sitzt. Im vergangenen Juni mit der extremen Hitzewelle hat es bundesweit mindestens 99 Badetote gegeben. Damit sind so viele Menschen ertrunken wie in keinem anderen Juni seit 2003. Das hat die Deutsche Lebensrettungsgesellschaft mitgeteilt. DLRG-Präsidentin Vogt forderte, die eigenen Fähigkeiten realistisch einzuschätzen und auf riskante Aktionen zu verzichten. Dies betreffe vor allem Jungen und Männer. Über 90% der Todesopfer im Juni waren männlich. Das waren die Nachrichten. Das Wetter in Deutschland. Tagsüber sonnig und kaum Wolken, 27 bis 33 Grad, an der Nordsee kühler. Am Montag viel Sonne, ganz im Norden sind kurze Schauer möglich bei 27 bis 35 Grad. Und die Zeit, es ist 5.03 Uhr.
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4: Mit Constanze Fennel. Und die erste Musik in dieser Stunde katapultiert uns direkt nach Spanien. Etwa 50 Kilometer nördlich von Madrid. Dort liegt der größte Renaissancebau der Welt, El Escorial. Die Spanier sprechen gern vom 8. Weltwunder, wenn die Rede ist von diesem gewaltigen Klosterschloss. Und dort ist auch wunderbare Musik entstanden, nämlich von Padre Antonio Soler.

Der Pianist Karl Hermann Mrongovius hat diese Sonate in D-Dur von Antonio Soler interpretiert. Unsere nächste Musik hier im ARD-Nachtkonzert, die ist was für Flötenfans. Pierre-Gabriel Buffardin war der Flötenstar der sächsischen Hofkapelle. Im Jahr 1715 hat August der Starke diesen jungen Franzosen aus der Provence zu seinem Soloflötisten ernannt und er hat ihn so gut bezahlt, dass Buffardin 34 Jahre lang in Diensten der kurfürstlich-sächsischen und königlich-polnischen Kapelle blieb. Leider sind nur wenige Kompositionen von diesem virtuosen Flötisten überliefert und manche davon wurden auch erst sehr spät entdeckt. Jetzt gibt's dazu Gelegenheit, Musiker Antiqua Köln spielt ein Concerto in E-Moll von Buffardin für Flöte, Streicher und Basso Continuo.

Musik des berühmten Flötenvirtuosen Pierre-Gabriel Buffardin. Dieses Concerto in E-Moll von ihm hat hier die Musiker Antiqua Köln interpretiert. Gute Unterhaltung mit British Light Music hier im ARD-Nachtkonzert gibt's jetzt von Frederick Curzon. In einem Londoner Theaterorchester hat er Klavier gespielt und dirigiert und schon als 20-Jähriger hat er Musik für Stummfilme komponiert. Hier erzählt er uns jetzt die Geschichte von Robin Hood.

Den Reichen nehmen und den Armen geben. Das ist die Devise und das simple Gerechtigkeitsmotto von Robin Hood. Und diese Robin Hood Suite hat Frederick Curzon geschrieben. Gespielt hat sie hier für uns das tschechoslowakische Radiosinfonieorchester Bratislava unter Adrian Leper. Den warmen, sinnlichen Klang der Bratsche, den hat der Komponist Franz Anton Hoffmeister besonders geliebt und hat ihr drum ein sehr schönes Viola-Konzert gewidmet in D-Dur, ein absoluter Repertoire-Klassiker. Den ersten Satz daraus interpretiert jetzt Hariolf Schlichtig zusammen mit dem Münchner Kammerorchester.

Der erste Satz, Allegro, aus dem Viola-Konzert in D-Dur von Franz Anton Hoffmeister. Hier gespielt von Hariolf Schlichtig und er hatte auch die Leitung in dieser Aufnahme mit dem Münchner Kammerorchester. Gleich 17:45 ist es und im ARD-Nachtkonzert geht's weiter mit Musik von Louis Spohr. Zu seiner Zeit eine Fachautorität ersten Ranges. Spohr war nicht nur ein geachteter Komponist, sondern in seiner Generation auch einer der bedeutendsten Geiger neben Paganini. Und er war ein deutscher Dirigentenexport, ähnlich wie Mendelssohn, 1847 ein Publikumsliebling in England. Für die Londoner Philharmonic Society komponierte Spohr seine Sinfonie Nummer 8 in G-Dur. Hier kommt der vierte Satz daraus.

Die NDR Radiophilharmonie hat hier den vierten Satz gespielt aus der Sinfonie Nummer 8 in G-Dur von Louis Spohr. Die Leitung hatte Howard Griffiths. Er bezauberte mit seiner göttlichen Oboe. Das war im 18. Jahrhundert zu lesen über Ludwig August Lebrun, der schon als 12-jähriger Junge zusammen mit dem Hoforchester in Mannheim für Furore gesorgt hat. Wie kann man sich das vorstellen? Ungefähr so.

Albrecht Mayer hat hier den dritten Satz, das Rondo, gespielt aus dem Oboenkonzert Nummer 1 in D-Moll von Ludwig August Lebrun. Claudio Abbado leitete das Mahler Chamber Orchestra. Und damit ging das ARD-Nachtkonzert zu Ende. Es wurde Ihnen wie immer präsentiert von BR Klassik, heute mit Constanze Fennel am Mikrofon. Vielen Dank fürs Zuhören. Ich wünsche Ihnen einen schönen Sonntag.

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1: Um 6 Uhr mit Mirko Jugelt. VW-Chef Oliver Blume will Werksschließungen in Deutschland vermeiden. Er sagte der Bild am Sonntag, es gäbe intelligentere Lösungen, als Fabriken dicht zu machen. Stattdessen setzt er auf weitere Einsparungen an den Standorten. Medienberichten zufolge gelten die Werke in Zwickau, Hannover, Emden und Neckarsulm als gefährdet. Dort arbeiten rund 40.000 Beschäftigte. Nach Beratungen des Volkswagen-Aufsichtsrats Mitte der Woche hatte Blume erklärt, man werde Überkapazitäten abbauen und die Modellpalette schrittweise um bis zu 50% reduzieren. Das US-Militär hat erneut iranische Stellungen angegriffen. Das US-Zentralkommando sprach von einer Reaktion auf einen Angriff der iranischen Revolutionsgarden. Sie hatten in der Straße von Hormuz ein Containerschiff beschossen. Nach US-Angaben ist an Bord ein Feuer ausgebrochen. Demnach wird ein Besatzungsmitglied vermisst. Schon vor Beginn der neuen US-Angriffe hatten die iranischen Revolutionsgarden bekannt gegeben, dass die Straße von Hormuz bis auf Weiteres geschlossen bleibt. Im vergangenen Monat sind bundesweit mindestens 99 Menschen ertrunken. Wie die Deutsche Lebensrettungsgesellschaft mitteilte, war das der höchste Juniwert seit mehr als 20 Jahren. Die DLRG rief dazu auf, Gefahren am Wasser nicht zu unterschätzen. Vor allem Jungen und Männer sollten die eigenen Fähigkeiten realistisch einschätzen und auf riskante Aktionen verzichten. Mehr als 90% der Todesopfer im Juni seien männlich gewesen. Bei der Fußball-WM haben es Argentinien und England ins Halbfinale geschafft. Die beiden Mannschaften treffen dort aufeinander. Argentinien besiegte im Viertelfinale die Schweiz mit 3:1 nach Verlängerung. Zuvor hatte sich England mit 2:1 gegen Norwegen durchgesetzt. Das zweite Halbfinale bestreiten Frankreich und Spanien. Die Aufhebung der Sperre des US-Nationalspielers Folarin Balogun bei der Fußball-WM sorgt weiter für Diskussionen. Der Jurist Hans-Joachim Eckert forderte im MDR, dass die Ethikkommission des Weltfußballverbands den Fall untersucht. Das Gremium müsse prüfen, ob FIFA-Präsident Gianni Infantino die Rücknahme der Strafe aktiv angeregt habe. Zuvor hatte US-Präsident Donald Trump eingeräumt, Infantino persönlich angerufen und eine Überprüfung der roten Karte verlangt zu haben. Balogun war nach einem Foul vom Platz gestellt worden. Die FIFA hatte die automatische Sperre jedoch überraschend zur Bewährung ausgesetzt. Das waren die Nachrichten. Das Wetter mit den aktuellen Temperaturen: Brocken, wolkig 14 Grad, Chemnitz sonnig 14, Dresden stark bewölkt 17, Eisenach sonnig 15, Erfurt sonnig 14, Fichtelberg sonnig 11, Gera sonnig 15, Görlitz dunstig 16, Halle sonnig 15, Leipzig sonnig 13 Grad, Magdeburg heiter 16 und Meiningen sonnig 16 Grad. Sonnenaufgang in Halle war heute 5.09 Uhr. Sonnenuntergang ist 21.26 Uhr. Heute Sonne und Quellwolken, im Mittel- und Ostsachsen noch länger stark bewölkt. Einzelne Schauer, Höchstwerte 26 bis 32 Grad, teils auffrischender Nordwestwind. Morgen in Sachsen und im Osten Sachsen-Anhalts zum Start viele Wolken, vereinzelt Schauer, später überall Sonne und trocken. 24 bis 31 Grad. Am Dienstag einzelne Schauer und Gewitter, kaum Temperaturänderung. MDR-Verkehrsdienst, Vorsicht auf der A2 Richtung Hannover zwischen Hemmelerwald und Lehrte Ost, liegt eine Plane auf der Fahrbahn. Soweit der Verkehrsdienst, 6.04 Uhr.
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2: Um 7 Uhr mit Mirko Jugelt. VW-Chef Oliver Blume will Werksschließungen in Deutschland vermeiden. Er sagte der Bild am Sonntag, es gebe intelligentere Lösungen, als Fabriken dicht zu machen. Stattdessen setzt er auf weitere Einsparungen an den Standorten. Medienberichten zufolge gelten die Werke in Zwickau, Hannover, Emden und Neckarsulm als gefährdet. Dort arbeiten rund 40.000 Beschäftigte. Nach Beratungen des Volkswagen-Aufsichtsrats Mitte der Woche hatte Blume erklärt, man werde Überkapazitäten abbauen und die Modellpalette um bis zu 50% reduzieren. Die USA haben erneut iranische Stellungen angegriffen. Das US-Militär erklärte, es seien rund 140 militärische Ziele getroffen worden. Demnach handelte es sich um eine Reaktion auf einen Angriff der iranischen Revolutionsgarden. Sie hatten in der Straße von Hormuz ein Containerschiff beschossen. Nach US-Angaben brach an Bord ein Feuer aus. Ein Besatzungsmitglied werde vermisst. Der Iran erklärte die Straße von Hormuz für geschlossen. Er griff nach eigenen Angaben US-Militärbasen in den Vereinigten Arabischen Emiraten, Bahrain und Katar an. Im vergangenen Monat sind bundesweit mindestens 99 Menschen ertrunken. Wie die Deutsche Lebensrettungsgesellschaft mitteilt, war das der höchste Juniwert seit mehr als 20 Jahren. Die DLRG rief dazu auf, Gefahren am Wasser nicht zu unterschätzen. Vor allem Jungen und Männer sollten die eigenen Fähigkeiten realistisch einschätzen und auf riskante Aktionen verzichten. Mehr als 90% der Todesopfer im Juni seien männlich gewesen. Bei der Fußball-WM haben es Argentinien und England ins Halbfinale geschafft. Die beiden Mannschaften treffen dort aufeinander. Argentinien besiegte im Viertelfinale die Schweiz mit 3:1 nach Verlängerung. Zuvor hatte sich England mit 2:1 gegen Norwegen durchgesetzt. Das zweite Halbfinale bestreiten Frankreich und Spanien. Die Aufhebung der Sperre des US-Nationalspielers Folarin Balogun bei der Fußball-WM sorgt weiter für Diskussionen. Der Jurist Hans-Joachim Eckert forderte im MDR, dass die Ethikkommission des Weltfußballverbands den Fall untersucht. Das Gremium müsse prüfen, ob FIFA-Präsident Gianni Infantino die Rücknahme der Strafe aktiv angeregt habe. Zuvor hatte US-Präsident Donald Trump eingeräumt, Infantino persönlich angerufen und eine Überprüfung der roten Karte verlangt zu haben. Balogun war nach einem Foul vom Platz gestellt worden. Die FIFA hatte die automatische Sperre jedoch überraschend zur Bewährung ausgesetzt. Das waren die Nachrichten. Das Wetter mit den aktuellen Temperaturen: überall heiter oder sonnig, Brocken 14 Grad, Chemnitz 14, Dresden 17, Eisenach 15, Erfurt 15, Fichtelberg 11 Grad, Gera 13, Görlitz 16, Halle 16, Leipzig 16, Magdeburg 17, Meiningen 17 Grad. Heute Sonne und Quellwolken, in Mittel- und Ostsachsen noch länger stärker bewölkt, einzelne Schauer. Höchstwerte 26 bis 32 Grad, teils auffrischender Nordwestwind. Morgen in Sachsen und im Osten Sachsen-Anhalts zum Start viele Wolken, vereinzelt Schauer, später überall Sonne und trocken. Höchstwerte dann 24 bis 31 Grad. Am Dienstag einzelne Schauer und Gewitter, kaum Temperaturänderung. MDR Verkehrsdienst, Vorsicht auf der A9 Richtung München, zwischen Belitz und Brück liegen Holzteile auf der Fahrbahn. A13 Richtung Dresden zwischen Starke und Freiwalde, Behinderungen nach einem Unfall. Die B246a Burg Schönebeck ist zwischen dem Abzweig Elbenau und Grünewalde nach einem Unfall gesperrt. Im Landkreis Gotha ist die Straße zwischen Gotha und dem Abzweig Tüttleben nach einem Unfall gesperrt. Soweit der Verkehrsdienst, 7.04 Uhr.
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2: Um 8 Uhr mit Mirko Jugelt. VW-Chef Oliver Blume will Werksschließungen in Deutschland vermeiden. Er sagte der Bild am Sonntag, es gebe intelligentere Lösungen, als Fabriken dicht zu machen. Stattdessen setze er auf weitere Einsparungen an den Standorten. Medienberichten zufolge gelten die Werke in Zwickau, Hannover, Emden und Neckarsulm als gefährdet. Dort arbeiten rund 40.000 Beschäftigte. Nach Beratungen des Volkswagen-Aufsichtsrats Mitte der Woche hatte Blume erklärt, man werde Überkapazitäten abbauen und die Modellpalette um bis zu 50% reduzieren. Die USA haben in der Nacht rund 140 Ziele im Iran angegriffen. Das US-Militär sprach von einem Vergeltungsschlag. Zuvor hatten die iranischen Revolutionsgarden in der Straße von Hormus ein Containerschiff beschossen. Später griffen sie ein weiteres Schiff an und erklärten die Meerenge für gesperrt. Außerdem attackierte der Iran Ziele in mehreren mit den USA verbündeten Golfstaaten. In Bahrain, Katar, Kuwait und den Vereinigten Arabischen Emiraten wurde Raketenalarm ausgelöst. Im vergangenen Monat sind bundesweit mindestens 99 Menschen ertrunken. Wie die Deutsche Lebensrettungsgesellschaft mitteilte, war das der höchste Juniwert seit mehr als 20 Jahren. Die DLRG rief dazu auf, Gefahren am Wasser nicht zu unterschätzen. Vor allem Jungen und Männer sollten die eigenen Fähigkeiten realistisch einschätzen und auf riskante Aktionen verzichten. Mehr als 90% der Todesopfer im Juni seien männlich gewesen. Bei der Fußball-WM haben es Argentinien und England ins Halbfinale geschafft. Die beiden Mannschaften treffen dort aufeinander. Argentinien besiegte im Viertelfinale die Schweiz mit 3:1 nach Verlängerung. Zuvor hatte sich England gegen Norwegen mit 2:1 nach Verlängerung durchgesetzt. Das zweite Halbfinale bestreiten Frankreich und Spanien. Die Aufhebung der Sperre des US-Nationalspielers Folarin Balogun bei der Fußball-WM sorgt weiter für Diskussionen. Der Jurist Hans-Joachim Eckert forderte im MDR, dass die Ethikkommission des Weltfußballverbands den Fall untersucht. Das Gremium müsse prüfen, ob FIFA-Präsident Gianni Infantino die Rücknahme der Strafe aktiv angeregt habe. Zuvor hatte US-Präsident Donald Trump eingeräumt, Infantino persönlich angerufen und eine Überprüfung der roten Karte verlangt zu haben. Balogun war nach einem Foul vom Platz gestellt worden. Die FIFA hatte die automatische Sperre jedoch überraschend zur Bewährung ausgesetzt. Das waren die Nachrichten. Das Wetter mit den aktuellen Temperaturen: Brocken wolkig 15 Grad, Chemnitz sonnig 16, Dresden stark bewölkt 17, Eisenach sonnig 16. Erfurt sonnig 17, Fichtelberg sonnig 12, Gera sonnig 16 Grad, Görlitz stark bewölkt 17, Halle sonnig 17, Leipzig sonnig 18, Magdeburg stark bewölkt 18 und Meiningen sonnig 18 Grad. Heute Sonne und Quellwolken, in Mittel- und Ostsachsen noch länger stark bewölkt, einzelne Schauer. Höchstwerte 26 bis 32 Grad, morgen teils sonnig, teils länger bewölkt, meist trocken 24 bis 31 Grad. Am Dienstag einzelne Schauer und Gewitter, kaum Temperaturänderung. MDR Verkehrsdienst, Vorsicht auf der A9 Richtung Berlin. Zwischen Schkeuditzer Kreuz und Wiedemar steht ein defektes Fahrzeug auf der rechten Fahrspur. Und es befindet sich Öl auf der Fahrbahn und geblitzt wird auf der A9 Richtung Berlin zwischen Köselitz und Kleinmarzehns. Soweit der Verkehrsdienst, 8.04 Uhr.
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2: Um 9 Uhr mit Mirko Jugelt. VW-Chef Oliver Blume will Werksschließungen in Deutschland vermeiden. Er sagte der Bild am Sonntag, es gebe intelligentere Lösungen, als Fabriken dicht zu machen. Stattdessen setze er auf weitere Einsparungen an den Standorten. Medienberichten zufolge gelten die Werke in Zwickau, Hannover, Emden und Neckarsulm als gefährdet. Dort arbeiten rund 40.000 Beschäftigte. Nach Beratungen des Volkswagen-Aufsichtsrats Mitte der Woche hatte Blume erklärt, man werde Überkapazitäten abbauen und die Modellpalette um bis zu 50% reduzieren. Die USA haben in der Nacht rund 140 Ziele im Iran angegriffen. Das US-Militär sprach von einem Vergeltungsschlag. Zuvor hatten die iranischen Revolutionsgarden in der Straße von Hormuz ein Containerschiff beschossen. Später griffen sie ein weiteres Schiff an und erklärten die Meerenge für gesperrt. Außerdem attackierte der Iran Ziele in mehreren mit den USA verbündeten Golfstaaten. In Bahrain, Katar, Kuwait und den Vereinigten Arabischen Emiraten wurde Raketenalarm ausgelöst. Im vergangenen Monat sind bundesweit mindestens 99 Menschen ertrunken. Wie die Deutsche Lebensrettungsgesellschaft mitteilte, war das der höchste Juniwert seit mehr als 20 Jahren. Die DLRG rief dazu auf, Gefahren am Wasser nicht zu unterschätzen. Vor allem Jungen und Männer sollten die eigenen Fähigkeiten realistisch einschätzen und auf riskante Aktionen verzichten. Mehr als 90% der Todesopfer im Juni seien männlich gewesen. Die Kassenärztliche Vereinigung Thüringen will an ihren Förderprogrammen für junge Mediziner festhalten, trotz Sparzwangs durch die Gesundheitsreform. Das teilte die Vorsitzende Annette Rommel dem MDR mit. Demnach soll es auch künftig finanzielle Anreize geben, damit Praxen auf dem Land eröffnet werden. Laut der Kassenärztlichen Vereinigung ist der Anteil jüngerer Hausärzte in den vergangenen 10 Jahren deutlich gestiegen. Dennoch würden aktuell rund 100 Hausärzte gesucht. Bei der Fußball-WM haben es Argentinien und England ins Halbfinale geschafft. Die beiden Mannschaften treffen dort aufeinander. Argentinien besiegte im Viertelfinale die Schweiz mit 3:1 nach Verlängerung. Zuvor hatte sich England gegen Norwegen mit 2:1 nach Verlängerung durchgesetzt. Das zweite Halbfinale bestreiten Frankreich und Spanien. Das waren die Nachrichten. Das Wetter mit den aktuellen Temperaturen. Brocken sonnig 16 Grad, Chemnitz sonnig 18, Dresden bedeckt 18, Eisenach sonnig 19, Erfurt sonnig 19, Fichtelberg sonnig 13 Grad, Gera sonnig 18, Görlitz bedeckt 18, Halle Sonne sonnig 21, Leipzig sonnig 21, Magdeburg heiter 23 und Meiningen sonnig 20 Grad. Heute Sonne und Quellwolken. Im Mittel- und Ostsachsen noch länger stark bewölkt, dort auch einzelne Schauer. Höchstwerte 26 bis 32 Grad, dazu teils auffrischender Nordwestwind. Morgen in Sachsen und im Osten Sachsen-Anhalts zum Start viele Wolken, vereinzelt Schauer. Später überall Sonne und trocken, Höchstwerte 24 bis 31 Grad. Am Dienstag einzelne Schauer und Gewitter und kaum Temperaturänderung. MDR-Verkehrsdienst, Vorsicht auf der A2 Richtung Berlin. Zwischen Thesen und Ciesa liegt ein Metallteil auf der Fahrbahn. Vorsicht A9 Richtung Berlin. Zwischen Lobenstein und Schleiz liegt eine Rolle auf der rechten Spur. A14 Richtung Dresden zwischen Döbeln Ost und Nossen Nord. Behinderungen wegen Straßenschäden und Vorsicht auf der B4 zwischen Rote Sütte und Ilfeld sind Kühe auf der Fahrbahn. Geblitzt wird auf der A9 Richtung Berlin zwischen Köselitz und Kleinmarzins. Soweit der Verkehrsdienst. 9.04 Uhr.
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1: Sechster Sonntag nach Trinitatis und heute halten wir hier mal wieder eine Solokantate bereit. 1726 hat Johann Sebastian Bach die Kantate Vergnügte Ruh, beliebte Seelenlust komponiert.

0: Soweit ein Stück aus diesem wunderbaren Eingangssatz dieser Kantate. Es ist eine relativ kurze Kantate. Sie hat nur 5 Sätze und sie ist besetzt für Altstimme und Orchester, ohne weitere Vokalsolisten und auch ohne Chor. Und das kommt, Michael, in diesem Moment, 1726, relativ überraschend, denn an den Sonntagen davor und danach hat Bach auch neue Kantaten komponiert, aber mit Chor und vor allem mit vielen Bibelzitaten, die da vertont wurden. Hier ist das ganz anders. Es ist eine moderne Dichtung im sogenannten Neumeisterstil ohne Bibelzitate, ohne direkte zumindest. Gibt es da irgendeine Erklärung dafür, dass diese Kantate hier eigentlich so wie ein Fremdkörper wirkt?
1: Also man vermutet in der Bach-Forschung, dass Bach an diesem Sonntag etwas getan haben könnte, was er schon in dem ersten Halbjahr 1726 relativ häufig getan hat, nämlich eine Kantate seines Vetters Johann Ludwig Bach auf die Pulte zu legen, die relativ kurz war und dadurch er vielleicht sich genötigt sah, in der zweiten Hälfte des Gottesdienstes eben noch dieses Stück hervorzuholen. In der ersten Kantate wäre dann auch der Chor tätig geworden und jetzt hatte praktisch jemand nochmal die Chance, in dem Fall ein Altist, sein ganzes Können vielleicht zu präsentieren. Also die Beweggründe, die dahinter stehen, darüber kann man munter spekulieren, aber es sieht so aus, als ob eben diese Kantate nicht die einzige gewesen ist, die den 6. Sonntag nach Trinitatis 1726 die Leipziger Gottesdienstbesucher erfreut hat.
0: Die Glücklichen, muss man sagen, damals. Die Dichtung, ich habe schon angedeutet, ist sehr modern und sie stammt, wir wissen den Dichter in diesem Falle, von Georg Christian Lehms. Der ist uns hier im Podcast schon ein guter Bekannter geworden, etwa durch 2 andere Solokantaten, die wir hier schon besprochen haben, Widerstehe doch der Sünde und dann vor allem Mein Herze schwimmt im Blut. Da hast du ihn auch ganz besonders schon gewürdigt und seinen Lebenslauf erzählt. Was für ein textlicher Akzent wird denn heute gesetzt? Gibt es da wiederum einen Bezug zum Evangelium?
1: Ja, absolut. Und tatsächlich glaube ich auch so ein bisschen, dass Bach möglicherweise genauso beeindruckt war von diesem Text wie ich. Habe ja schon mal bekannt, dass ich ein großer Lehms-Fan bin. Mhm. Und hier ist es eben auch wieder so, dieser Jahrgang, den Lehms als Darmstädter Hofpoet 1711 gedichtet hat, der ist sehr wortreich, in einer ganz dramatischen, bildhaften, opernhaften Sprache verfasst.
0: Und Metaphern triefend, hast du mal gesagt. Stimmt das auch?
1: Genau,
0: hier?
1: Und das haben wir hier auch wieder. Ich lese gleich was vor. Aber erstmal das Thema der Kantate ist ja, dass im Grunde gegenübergestellt wird, die Welt, die voller Falschheit ist, und das Himmelreich, wo alles Idyll ist und niemand die Gesetze Gottes und von Jesus übertritt. Und das wird eben gegenübergestellt und im Hintergrund steht da natürlich der Evangeliumstext des Sonntags, Matthäus 5, Verse 20 bis 26, die bessere Gerechtigkeit der Christen gegenüber der Gesetzeserfüllung der Schriftgelehrten und Pharisäer. Also da kriegen mal wieder die Pharisäer von Jesus etwas ins Stammbuch geschrieben. Es heißt ja dann im Vers 20 bei Matthäus 5, denn ich sage euch, wenn eure Gerechtigkeit nicht besser ist als die der Schriftgelehrten und Pharisäer, so werdet ihr nicht in das Himmelreich kommen. Lehms hat sich nun hingesetzt und zeichnet genau diese beiden Bilder, also das Himmelreich als das größte Idyll, was man sich vorstellen kann, aber dann eben das, was er in der Realität sieht, also eine Erde voller Sünder, aber eben auch voller falscher Frommer, also Leute, die sich praktisch in ihrer Gesetzestreue sonnen und trotzdem ganz schöne Sünder sind. Hochaktuelles Thema nebenbei bemerkt. Mhm. Und ich will mal zumindest eine Passage vorlesen, die wirklich wieder blanker Lehms ist, metapherntriefend.
0: Bitte sehr.
1: Das Rezitativ nach der ersten Arie. Ach, also herrlichster Barock.
0: Genieß es.
1: Die Welt, das Sündenhaus, bricht nur in Höllenlieder aus und sucht durch Hass und Neid des Satans Bild an sich zu tragen. Ihr Mund ist voller Ottergift, der oft die Unschuld tödlich trifft und will allein von Racher, Racher sagen. Gerechter Gott, wie weit ist doch der Mensch von dir entfernet. Du liebst jedoch seinen Mund, macht Fluch und Feindschaft kund und will den Nächsten nur mit Füßen treten. Ach, diese Schuld ist schwerlich zu verbeten. Also man sieht hier, der Lehms ist wirklich mit allen Wassern gewaschen, hat es ja schon mal erzählt. Als Leipziger Student hat er hier die Libretti für das Opernhaus verfasst. Und also solche Worte wie Höllenlieder, Ottergift, das ist, glaube ich, für einen Komponisten unglaublich inspirierendes Ausgangsmaterial, um da schwere Harmonien plastische musikalische Bilder zu schöpfen. Und das hat Bach wirklich dann in der Kantate zur Genüge getan.
0: Nun sind es von Bach 3 Arien. Zwischen denen stehen 2 Rezitative. Und du hast gesagt, Paradies, also diese göttliche Ordnung, dieses Idyllische wird gegenübergestellt der sündigen Erde, der heftig sündenden Erde, muss man ja sagen. Und die Reihenfolge ist nicht so, wie man das vielleicht irgendwie erwarten könnte. Erst wird die schlimme Erde dargestellt und dann das tolle Paradies, sondern es ist genau umgekehrt. Also diese Eingangsarie, das ist doch eines der fantastischsten, jetzt fange ich auch schon an, so in Superlativen zu reden, Äußerungen von Bach. Ich liebe diese Arie auch genauso wie du. Ja, sag noch ein paar schwärmende Worte dazu.
1: Ja, also der Text, vergnügte Ruhe, beliebte Seelenlust, dich kann man nicht bei Höllensünden, wohl aber Himmelseintracht finden. Und diese Himmelseintracht, das ist eigentlich dieser Gedanke oder dieses Bild, was Bach darstellen will. Es ist eine ganz schwebende Melodie auf einem kleinen Motiv basierend, was immer anders fortgesponnen wird, vor allem harmonisch in entrückte Sphären geht, also das ist wirklich nicht von dieser Welt. Ich würde sagen, und da wage ich mich jetzt weit vor, es ist vielleicht das überzeugendste pastorale Himmelsidyll, was jemals in der Musikgeschichte geschrieben wurde? Oder kennst du etwas aus dem Stand, was für dich ähnlich ergreifend alle Schönheit des Paradieses darstellt?
0: Ich würde mal sagen, selbst wenn ich hier was wüsste, würde ich das jetzt nicht wagen, dem entgegenzustellen.

0: Ja, und diesem Idyll am Anfang, das wir beide so lieben, stellt nun Bach in den 4 weiteren Sätzen jetzt dieser Kantate die sündige Welt gegenüber. Das Rezitativ hast du schon vorgelesen und da schließt sich eine Arie an, die wirklich verrückt ist, im wahrsten Wortsinne, verrückt.
1: Ja, verrückt und völlig verkehrt, also sprich verkehrte Welt. Text: Wie jammern mich doch die verkehrten Herzen, die dir, mein Gott, so sehr zuwider seien. Ich zittere recht und fühle 1000 Schmerzen, wenn sie sich nur an Rach und Hass erfreuen. Und so weiter und so fort. Und was Bach hier zeichnet, ist, wenn man so will, ein Bild der Sünde, aber vielleicht auch des Chaos auf der Welt. Die Gesetze Gottes gelten nicht und er stellt ja im Grunde die Gesetzmäßigkeiten auf den Kopf. Das, was in der Musik für Fundament sorgt, ist der Generalbass. Den gibt's hier nicht. Der fehlt. Das heißt, die Geigen eigentlich viel zu hoch spielen die Stützakkorde, darüber breitet aber eine Orgel ganz disharmonische Klänge aus. Und der Altist muss mit sehr viel Chromatik diesen Text vortragen. Und ich habe so den Eindruck, hier hat es Bach wirklich geschafft, uns als Hörern so eine Art Brille aufzusetzen, dass wir plötzlich all die Falschheit dieser Welt erkennen. Das ist keine schöne Musik, aber es ist eine Arie, wo man ganz genau auf diesen Text hört und die ganze Zeit erschauert vor all diesen ungewohnten, unnatürlichen Wendungen.

0: Das ist also die bodenlose Welt, die hier Johann Sebastian Bach in dieser Arie ohne Basso Continuo präsentiert, mit dieser verrückten Orgelstimme obligat. Ja, und die Abschlussarie, die hat dann wieder ein Basso Continuo, also ist so ein bisschen geordneter, ist nicht mehr ganz auf dem Kopf stehend, aber sie hat andere Besonderheiten, die sie auszeichnen, als eine Arie, die wiederum wirklich sich der Sündhaftigkeit widmet.
1: Ich meine, was jetzt hier vor allem erstmal passiert, immer für uns ein bisschen Paradoxon. Es wurde ja vorher dargestellt, die Welt ganz schlimm und voller Sünden und das Himmelreich herrlich. Also ist die Konsequenz für einen Christen jetzt hier im Fall von Lehms sehr barocke Vorstellung, wir müssen so schnell wie möglich in den Himmel kommen. Mhm. Ja, und deswegen lautet jetzt der Text auch, mir ekelt mehr zu leben, drum nimm ich Jesu hin, mir graut vor allen Sünden, lass mich dies Wohnhaus finden, wo selbst ich ruhig bin. So, und jetzt könnte man sich ja überlegen, mir ekelt mehr zu leben, dass das wieder mit starken Dissonanzen ausgedrückt wird, also eine eher, ja, vielleicht zornige Arie. Aber was wir hier haben, ist aus meiner Sicht eine Art Jam-Session des Thomaskantors, denn wir haben die Orgel weiterhin als Soloinstrument, die konzertiert mit den Streichern und dem Altisten. Das Hauptmotiv ist erstmal eine kleine Frechheit am Anfang. Es beginnt nämlich mit einem Tritonussprung nach oben. Der Rest des Motivs geht schnurstracks nach oben, also gen Himmel, dass es wieder Klang redet. Und es ist eigentlich ganz fröhliche, optimistische Musik. Und die Orgel macht dazwischen, was sie will. Also ich stelle mir hier wirklich Johann Sebastian Bach vor, wie er diese Kantate aufführt, an der Orgel sitzt und dort wie eine auskomponierte Improvisation eigentlich eine Jam-Session über dieses Arien-Thema hinlegt und sich im Kopf von all diesen vielleicht auch Hudeleien, die seinen Alltag prägten, wegspielt in Richtung Paradies, mir ekelt mehr zu leben, und dann kommen diese wirklich herrlichen Gänge da auf der Orgel. Also wer hier nicht glaubt, dass Bach den Jazz erfunden hat, überzeugenderes Beispiel kann man kaum finden.
0: Beim Jazz spricht man, glaube ich, von den Fill-Ins, nicht? Und das macht hier die Orgel.

0: Das ist also die von Michael Maul als Jam Session bezeichnete Schlussarie der Kantate Vergnügte Ruhe, beliebte Seelenlust. Michael, jetzt will ich aber noch eins wissen von dir. Wir hatten bereits zwei Solokantaten in der Kombination Lehmsbach besprochen und da hast du jeweils Vermutungen geäußert, wem das wohl auf den Leib geschrieben sein könnte. Das war bei der Kantate Widerstehe doch der Sünde der Weimarer Sänger Adam Immanuel Weldig und das war bei Mein Herz schwimmt im Blut die berühmte Diva Pauline Kellner. Jetzt die Frage, wer könnte nun diese Kantate in Leipzig 1726 erstmals gesungen haben?
1: Ja, Bernhard, ich habe wieder eine Hypothese.
0: Sehr gut.
1: Belegen kann ich sie nicht. Wir haben ja keine Programmzettel und schon gar nicht irgendwie eine Besetzungsliste für die Kantatenaufführung Bachs in Thomas- oder Nikolaikirche. Aber was wir wissen, ist, dass Bach in der zweiten Hälfte der 1720er Jahre immer mal einen kleinen Etat hatte, um aus dem Stadtsäckel studentische Helfer bei seiner Kirchenmusik zu belohnen. Und da gibt es dann eben so kleine Einträge, wo dann steht, also dem und dem Bassisten oder Tenoristen oder Violinisten 12 Taler zur Ergötzlichkeit. Und das ist dann, glaube ich, ein Zeichen dafür, dass speziell diese Namen, die da genannt werden, Studenten waren, die über einen längeren Zeitraum dem Bach treu zur Seite gestanden haben. Und da taucht ein Altist auf, Karl Gotthelf Gerlach. Der kriegt im Jahr 1728 einen relativ großen Geldbatzen, wobei das nicht heißt, dass der nur 1728 mitgemacht hat. Also ich gehe davon aus, das bedeutet, dass der einfach in den Jahren vorher viel getan hat, zumal 1728 gar nicht so viele Kantatenaufführungen anfielen, da war nämlich Landestrauer. Und dieser Karl Gotthelf Gerlach, wenn man den mal ein bisschen verfolgt, stellt man fest, der ist 1704 in Kalbitz bei Oschatz geboren, also im Sendegebiet, kam dann mit 13 Jahren auf die Thomasschule unter Johann Kuhnau und blieb dann hier mindestens bis 1724. Ich tippe aber eben darauf, dass er bis 1727 blieb, weil 1727 hat er sich in die Matrikel der Universität Leipzig eingeschrieben. Also da hat er angefangen zu studieren. Und von dem Gerlach wissen wir, dass er tatsächlich Altist gewesen ist, also Falsettist oder heute würde man sagen Countertenor. Der wird dann auch 1729 von Bach empfohlen als neuer Musikdirektor der Neukirche. Und das wurde er dann auch, hat dann später zeitweise das Collegium Musicum von Bach geleitet. Also die beiden hatten ein sehr enges Verhältnis. Und das ist tatsächlich der einzige Thomaner, von dem wir belegen können, dass er ein Falsettist war und eben dann auch so eine besondere musikalische Belohnung bekam. Da der nun 1726, 27 vermutlich in seinen letzten Jahren auf der Thomasschule war, einer der ältesten überhaupt. Und das auch die Zeit ist, wo Bach häufiger Solokantaten für alt komponiert oder aber in großen Kantaten wichtige, anspruchsvolle Arien speziell für den alt komponiert. Glaube ich, das sind alles Stücke, die dem Gerlach in den Mund komponiert worden sind. Also vielleicht können wir es uns ja sogar so vorstellen, Mitte 1726, Gerlach wird früher oder später die Schule verlassen, hat immer viel für Bach getan und er will ihn jetzt mit diesem Stück beschenken. Ein Stück, was er vielleicht auch noch in anderen Kontexten aufführen kann. Und möglicherweise ist das ja sogar die Erklärung für diese Extrakantate an diesem Sonntag, wenn tatsächlich vor der Predigt ohnehin schon Johann Ludwig Bach gekommen ist.
0: Sehr schöne Erklärung, also eine Gerlach-Kantate und unser Gerlach ist in dieser Aufnahme jetzt Andreas Scholl, Countertenor. Er wird begleitet vom Collegium Vocale Gent unter Leitung von Philipp Herrewege und ich sage nochmal, wie das Stück heißt, Vergnügte Ruhe, beliebte Seelenlust von Johann Sebastian Bach.

verklungen ist die Kantate Vergnügte Ruh, beliebte Seelenlust mit der Nummer 170 im Verzeichnis der Werke von Johann Sebastian Bach. Zu hören waren Andreas Scholl und die Musiker vom Kollegium Vokale Gent unter Leitung von Philipp Herwege. 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Und wir greifen die Vermutung von Michael Maul noch einmal auf, dass nämlich an diesem sechsten Sonntag nach Trinitatis des Jahres 1726 neben der eben gehörten Bach-Kantate auch Musik von Bachs Vetter Johann Ludwig auf den Pulten gelegen hat. Wir legen uns jetzt also Musik vom sogenannten Meininger Bach auf das Sendepult. Johann Ludwig Bach hat lange Zeit in Meiningen gewirkt. Mit Johann Sebastian ist er nur entfernt verwandt. Sein Vater war ein Urenkel von Veit Bach, dem Stammvater der Bachs. Man weiß jedoch, und Michael Maul hat das quasi vorhin bestätigt, dass Johann Sebastian seinen Vetter aus Meiningen sehr schätzte und auch Werke von ihm in Leipzig hat aufführen lassen. Von seinen geistlichen Kompositionen sind einige Messen, Kantaten und Motetten überliefert, wie die folgenden für zwei vierstimmige Chöre und Basso Continuo. Das ist meine Freude und sei nun wieder zufrieden, meine Seele. Es singt das Vokalensemble Extempore Gent, begleitet vom Orphéon-Konsort unter Florian Heyerick.

Das waren die Motetten »Das ist meine Freude« und »Sei nun wieder zufrieden, meine Seele« vom Bachvetter Johann Ludwig mit dem Vokalensemble Extemporegent und dem Orphéon-Konsort unter Leitung von Florian Heirig. 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
1: Um 10 Uhr mit Mirko Jugelt. Der Deutsche Feuerwehrverband fordert angesichts der steigenden Waldbrandgefahr mehr Spezialfahrzeuge. Präsident Karl-Heinz Banse sagte, auch bei der Brandbekämpfung aus der Luft gebe es Nachholbedarf. Allerdings habe sich die Situation etwas verbessert. Unter anderem habe der Landkreis Harz ein Löschflugzeug gemietet. Der Deutsche Wetterdienst erwartet heute in mehreren Regionen in Brandenburg und Baden-Württemberg die höchste Waldbrandwarnstufe. In Mitteldeutschland gilt in vielen Gebieten die zweithöchste Warnstufe. Betroffen sind große Teile Sachsen-Anhalts, der Norden Sachsens und die Regionen Jena, Hattern und Schwarzburg in Thüringen. VW-Chef Oliver Blume will Werksschließungen in Deutschland vermeiden. Er sagte der Bild am Sonntag, es gebe intelligentere Lösungen, als Fabriken dicht zu machen. Stattdessen setze er auf weitere Einsparungen an den Standorten. Medienberichten zufolge gelten die Werke in Zwickau, Hannover, Emden und Neckarsulm als gefährdet. Dort arbeiten rund 40.000 Beschäftigte. Nach Beratungen des Volkswagen-Aufsichtsrats Mitte der Woche hatte Blume erklärt, man werde Überkapazitäten abbauen und die Modellpalette um bis zu 50% reduzieren. Die USA haben in der Nacht rund 140 Ziele im Iran angegriffen. Das US-Militär sprach von einem Vergeltungsschlag. Zuvor hatten die iranischen Revolutionsgarden in der Straße von Hormus ein Containerschiff beschossen. Später griffen sie ein weiteres Schiff an und erklärten die Meerenge für gesperrt. Außerdem attackierte der Iran Ziele in mehreren mit den USA verbündeten Golfstaaten. In Bahrain, Katar, Kuwait und den Vereinigten Arabischen Emiraten wurde Raketenalarm ausgelöst. Die Kassenärztliche Vereinigung Thüringen will an ihren Förderprogrammen für junge Mediziner festhalten, trotz Sparzwangs durch die Gesundheitsreform. Das teilte die Vorsitzende Annette Rommel dem MDR mit. Demnach soll es auch künftig finanzielle Anreize geben, damit Praxen auf dem Land eröffnet werden. Laut der Kassenärztlichen Vereinigung ist der Anteil jüngerer Hausärzte in den vergangenen 10 Jahren deutlich gestiegen. Dennoch würden aktuell rund 100 Hausärzte gesucht. Bei der Fußball-WM haben es Argentinien und England ins Halbfinale geschafft. Die beiden Mannschaften treffen dort aufeinander. Argentinien besiegte im Viertelfinale die Schweiz mit 3:1 nach Verlängerung. Zuvor hatte sich England gegen Norwegen mit 2:1 nach Verlängerung durchgesetzt. Das zweite Halbfinale bestreiten Frankreich und Spanien. Das waren die Nachrichten. Das Wetter mit den aktuellen Temperaturen. Brocken sonnig, 16 Grad, Chemnitz sonnig 20, Dresden stark bewölkt 21, Eisenach sonnig 21, Erfurt sonnig 21, Fichtelberg sonnig 14 Grad, Gera sonnig 21, Görlitz bedeckt 19, Halle sonnig 23, Leipzig ebenso, Magdeburg leicht bewölkt 25 und Meiningen sonnig 22 Grad. Heute Sonne und Quellwolken, im Mittel- und Ostsachsen noch länger stark bewölkt und einzelne Schauer. Höchstwerte 26 bis 32 Grad,

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2: Um 11 Uhr mit Frank Thomas. Der Deutsche Feuerwehrverband fordert angesichts der steigenden Waldbrandgefahr mehr Spezialfahrzeuge. Präsident Karl-Heinz Banse sagte, auch bei der Brandbekämpfung aus der Luft gebe es Nachholbedarf. Allerdings habe sich die Situation etwas verbessert. Unter anderem habe der Landkreis Harz ein Löschflugzeug gemietet. Der Deutsche Wetterdienst erwartet heute in mehreren Regionen in Brandenburg und Baden-Württemberg die höchste Waldbrandwarnstufe. In Mitteldeutschland gilt in vielen Gebieten die zweithöchste Warnstufe. Betroffen sind große Teile Sachsen-Anhalts, der Norden Sachsens und die Regionen Jena, Artern und Schwarzburg in Thüringen. Der Iran hat mehrere Staaten in der Nahostregion angegriffen. In Jordanien schlugen nach Armeeangaben 3 iranische Raketen ein, es sei niemand verletzt worden. Auch Bahrain, Katar, Kuwait und Oman meldeten iranische Drohnen- und Raketenangriffe. Die iranischen Revolutionsgarden beschossen außerdem Handelsschiffe in der Straße von Hormus und erklärten die Meerenge für gesperrt. Das US-Militär attackierte nach eigenen Angaben 140 militärische Ziele im Iran. VW-Chef Oliver Blume will Werksschließungen in Deutschland vermeiden. Er sagte der Bild am Sonntag, es gebe intelligentere Lösungen, als Fabriken dicht zu machen. Stattdessen setzt er auf weitere Einsparungen an den Standorten. Medienberichten zufolge gelten die Werke in Zwickau, Hannover, Emden und Neckarsulm als gefährdet. Dort arbeiten rund 40.000 Beschäftigte. Nach Beratungen des Volkswagen-Aufsichtsrats Mitte der Woche hatte Blume erklärt, man werde Überkapazitäten abbauen und die Modellpalette um bis zu 50% reduzieren. Die Kassenärztliche Vereinigung Thüringen will an ihren Förderprogrammen für junge Mediziner festhalten, trotz Sparzwangs durch die Gesundheitsreform. Das teilte die Vorsitzende Annette Rommel dem MDR mit. Demnach soll es auch künftig finanzielle Anreize geben, damit Praxen auf dem Land eröffnet werden. Laut der Kassenärztlichen Vereinigung ist der Anteil jüngerer Hausärzte in den vergangenen 10 Jahren deutlich gestiegen. Dennoch würden aktuell rund 100 Hausärzte gesucht. In Deutschland verfügen inzwischen mehr als 23% der Haushalte über eine Klimaanlage. Vor einem Jahr waren es den Funke-Medien zufolge noch 18%. Knapp 25% der Haushalte planten, sich eine Klimaanlage anzuschaffen. Für mehr als die Hälfte aller Haushalte komme der Kauf einer Klimaanlage aber weiterhin nicht in Frage. Das waren die Nachrichten. Das Wetter, die Temperaturen. Diese liegen im Moment bei folgenden Werten. Brocken bei 17 Grad und wolkenlos, Chemnitz leicht bewölkt 21 Grad, Dresden wolkenlos 24 Grad. Eisenach heiter 24, Erfurt stark bewölkt 23 Grad, Fichtelberg leicht bewölkt 15 Grad. Gera wolkenlos 23, Görlitz bedeckt 20, heiter in Halle 25, Leipzig 26 Grad, wolkenlos in Magdeburg 27, Meiningen wolkenlos 23 Grad. Heute Sonne und Quellwolken, in Mittel- und Ostsachsen länger stark bewölkt, einzelne Schauer möglich, 26 bis 32 Grad. Nachts meist klar, in den Morgenstunden im Osten Bewölkungszunahme trocken bei 17 bis 13 Grad. Morgen zunächst in Teilen Sachsens und Sachsen-Anhalt stärker bewölkt mit einzelnen Schauern, dann wieder überall sonnig und trocken bei 24 bis 31 Grad. Dienstag einzelne Schauer und Gewitter, keine Temperaturänderung. MDR Verkehrsdienst, der 9 Richtung München zwischen Naumburg und Bad Klosterlausnitz, 5 Kilometer Stau und Stocken plus 20 Minuten. A14 Richtung Dresden zwischen Döbeln-Ost und Nossen-Nord, Straßenschäden. Geblitzt wird auf der A9 Richtung Berlin zwischen Köselitz und Kleinmarzins. Soweit der MDR Verkehrsdienst, 11.04 Uhr.
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1: Um 12 Uhr mit Frank Thomas. Der Deutsche Feuerwehrverband fordert angesichts der steigenden Waldbrandgefahr mehr Spezialfahrzeuge. Präsident Karl-Heinz Banse sagte, auch bei der Brandbekämpfung aus der Luft gebe es Nachholbedarf. Allerdings habe sich die Situation etwas verbessert. Unter anderem habe der Landkreis Harz ein Löschflugzeug gemietet. Der Deutsche Wetterdienst erwartet heute in mehreren Regionen in Brandenburg und Baden-Württemberg die höchste Waldbrandwarnstufe. In Mitteldeutschland gilt in vielen Gebieten die zweithöchste Warnstufe. Betroffen sind große Teile Sachsen-Anhalts, der Norden Sachsens und die Regionen Jena, Artern und Schwarzburg in Thüringen. Der Iran hat mehrere Staaten in der Nahostregion angegriffen. In Jordanien schlugen nach Armeeangaben 3 iranische Raketen ein. Es sei niemand verletzt worden. Auch Bahrain, Katar, Kuwait und Oman meldeten iranische Drohnen- und Raketenangriffe. Die iranischen Revolutionsgarden beschossen außerdem Handelsschiffe in der Straße von Hormuz und erklärten die Meerenge für gesperrt. Das US-Militär attackierte nach eigenen Angaben 140 militärische Ziele im Iran. In der SPD gibt es vor allem in Ostdeutschland weiter Widerstand gegen die Rentenpläne der Bundesregierung. Sachsen-Anhalts Wissenschaftsminister Armin Willingmann kritisierte in den Funke-Zeitungen den Plan, die abschlagsfreie Rente nach 45 Beitragsjahren abzuschaffen. Der SPD-Spitzenkandidat für die Landtagswahl sagte, viele Menschen hätten jahrzehntelang gearbeitet und sich auf die Regelung verlassen. Zuvor hatte sich auch Mecklenburg-Vorpommerns Ministerpräsidentin Manuela Schwesig kritisch geäußert. Die Juraprofessorin Frauke Brosius-Gersdorf hat die Politik aufgefordert, die gescheiterte Verfassungsrichterwahl aufzuarbeiten. Sie sagte der Märkischen Allgemeinen, die Politisierung der Richterwahl dürfe sich nicht wiederholen. Kampagnen gegen ihre Person hätten die Demokratie wehrlos aussehen lassen. Brosius-Gersdorf war im vergangenen Jahr von der SPD für das Amt als Richterin am Bundesverfassungsgericht vorgeschlagen worden. Nach erheblichem Widerstand aus der Union hatte sie aber auf die Kandidatur verzichtet. In Deutschland verfügen inzwischen mehr als 23% der Haushalte über eine Klimaanlage. Vor einem Jahr waren es den Funke-Medien zufolge noch 18%. Knapp 25% der Haushalte planten, sich eine Klimaanlage anzuschaffen. Für mehr als die Hälfte aller Haushalte komme der Kauf einer Klimaanlage aber weiterhin nicht in Frage. Das waren die Nachrichten. Das Wetter, die Temperaturen. Trocken, wolkenlos 18 Grad, leicht bewölkt, Chemnitz 23, Dresden 24 Grad, Eisenach heiter 26 Grad. Erfurt wolkig 25, Fichtelberg leicht bewölkt 16 Grad, Gera heiter 24 Grad. Görlitz bedeckt 21, leicht bewölkt in Halle 27, Leipzig heiter 27 Grad. Wolkenlos in Magdeburg 28, Meiningen 25 Grad. Am Nachmittag Sonne und Quellwolken, in Mittel- und Ostsachsen auch dichter bewölkt, weitgehend trocken, 27 bis 32 Grad auffrischender Nordwind. Nachts meist klar oder gering bewölkt und trocken, gegen Morgen von Osten her zunehmend bewölkt, 17 bis 12 Grad abflauender Wind. Zum Tagesbeginn morgen in Sachsen und Sachsen-Anhalt zum Teil starke bewölkt mit einzelnen Schauern, später überall sonnig und trocken, 27 bis 32 Grad. Am Dienstag wieder viel Sonne, einzelne Schauer oder Gewitter, kaum Temperaturänderung. MDR-Verkehrsdienst A4 Richtung Görlitz zwischen Uist und Salzenforst, 5 Kilometer Stau. A9 Richtung München zwischen Niemeck und Kleinmarzehn stocken plus 10 Minuten. A9 Richtung München zwischen Naumburg und Eisenberg, Unfall 10 Kilometer Stau, 2 Stunden Verzögerung. Soweit der MDR-Verkehrsdienst, 12.04 Uhr.
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1: Um 13 Uhr mit Frank Thomas. In Mitteldeutschland dauert die Bearbeitung eines Antrags auf Schwerbehinderung im Schnitt 6 Monate. Nach MDR-Recherchen sind das 3,5 Monate mehr als noch vor 5 Jahren. Sachsens Inklusionsbeauftragter Michael Welsch sagte, lange Wartezeiten gefährdeten die Teilhabe von Menschen mit Behinderungen. Der Allgemeine Behindertenverband in Sachsen-Anhalt kritisierte, die Betroffenen hätten finanzielle Nachteile etwa durch ausbleibendes Blindengeld. Auch der Schutz vor Jobverlust bleibe aus. Der Verband forderte schnellere Entscheidungen, mehr Digitalisierung und mehr medizinische Gutachter. Der Deutsche Feuerwehrverband fordert angesichts der steigenden Waldbrandgefahr mehr Spezialfahrzeuge. Präsident Karl-Heinz Banse sagte, auch bei der Brandbekämpfung aus der Luft gebe es Nachholbedarf. Allerdings habe sich die Situation etwas verbessert. Unter anderem habe der Landkreis Harz ein Löschflugzeug gemietet. Der Deutsche Wetterdienst erwartet heute in mehreren Regionen in Brandenburg und Baden-Württemberg die höchste Waldbrandwarnstufe. In Mitteldeutschland gilt in vielen Gebieten die zweithöchste Warnstufe. Betroffen sind große Teile Sachsen-Anhalts, der Norden Sachsens und die Regionen Jena, Artern und Schwarzburg in Thüringen. Der Iran hat mehrere Staaten in der Nahostregion angegriffen. In Jordanien schlugen nach Armeeangaben 3 iranische Raketen ein. Es sei niemand verletzt worden. Auch Bahrain, Katar, Kuwait und Oman meldeten iranische Drohnen- und Raketenangriffe. Die iranischen Revolutionsgarden beschossen außerdem Handelsschiffe in der Straße von Hormus und erklärten die Meerenge für gesperrt. Das US-Militär attackierte nach eigenen Angaben 140 militärische Ziele im Iran. In der SPD gibt es vor allem in Ostdeutschland weiter Widerstand gegen die Rentenpläne der Bundesregierung. Sachsen-Anhalts Wissenschaftsminister Armin Willingmann kritisierte in den Funke-Zeitungen den Plan, die abschlagsfreie Rente nach 45 Beitragsjahren abzuschaffen. Der SPD-Spitzenkandidat für die Landtagswahl sagte, viele Menschen hätten jahrzehntelang gearbeitet und sich auf die Regelung verlassen. Zuvor hatte sich auch Mecklenburg-Vorpommerns Ministerpräsidentin Manuela Schwesig kritisch geäußert. In Deutschland verfügen inzwischen mehr als 23% der Haushalte über eine Klimaanlage. Vor einem Jahr waren es den Funke-Medien zufolge noch 18%. Knapp 25% der Haushalte planten, sich eine Klimaanlage anzuschaffen. Für mehr als die Hälfte aller Haushalte komme der Kauf einer Klimaanlage aber weiterhin nicht in Frage. Das waren die Nachrichten. Das Wetter, die Temperaturen, Brocken wolkenlos 19 Grad, Chemnitz leicht bewölkt 23 Grad, Dresden stark bewölkt 25 Grad, wolkig in Eisenach und Erfurt 26, Fichtelberg 17, Gera 25 Grad. Görlitz bedeckt 22, Halle heiter, Leipzig heiter bei jeweils 28 Grad, Magdeburg wolkenlos 29, Meiningen leicht bewölkt 25 Grad. Am Nachmittag Sonne und Quellwolken, in Mittel- und Ostsachsen auch dichter bewölkt, weitgehend trocken, 27 bis 32 Grad, auffrischender Nordwind. In der Nacht meist klar oder gering bewölkt und trocken, gegen Morgen von Osten zunehmend bewölkt, 17 bis 12 Grad, abflauender Wind. Zum Tagesbeginn morgen in Sachsen und Sachsen-Anhalt zum Teil stärker bewölkt mit einzelnen Schauern, später überall sonnig und trocken, 27 bis 32 Grad. Am Dienstag wieder viel Sonne, nur einzelne Schauer oder Gewitter, kaum Temperaturänderung. Im Nährverkehrsdienst an neuen Richtung München zwischen Niemeck und Kleinmarzehn stockend plus 15 Minuten. Zwischen Naumburg und Eisenberg 8 Kilometer Stau und stockend mit 1 Stunde Verzögerung. A38 Richtung Göttingen zwischen Querfurt und Eisleben 3 Kilometer stockend plus 10 Minuten. B242, Braunlage Harzgerode, zwischen Stiege und Friedrichshöhe, Sperrung nach Unfall. Soweit der MDR-Verkehrsdienst, 13.04 Uhr.
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2: Um 14 Uhr mit Frank Thomas. In Mitteldeutschland dauert die Bearbeitung eines Antrags auf Schwerbehinderung im Schnitt 6 Monate. Das belegen MDR-Recherchen. In Sachsen waren es demnach vor 5 Jahren noch 3,5 Monate weniger. Sachsens Inklusionsbeauftragter Michael Welsch sagte, lange Wartezeiten gefährdeten die Teilhabe von Menschen mit Behinderungen. Der Allgemeine Behindertenverband in Sachsen-Anhalt kritisierte, die Betroffenen hätten finanzielle Nachteile, etwa durch ausbleibendes Blindengeld. Auch der Schutz vor Jobverlust bleibe aus. Der Verband forderte schnellere Entscheidungen, mehr Digitalisierung und mehr medizinische Gutachter. Der Iran hat mehrere Staaten in der Nahostregion angegriffen. In Jordanien schlugen nach Armeeangaben 3 iranische Raketen ein, es sei niemand verletzt worden. Auch Bahrain, Katar, Kuwait und Oman meldeten iranische Drohnen- und Raketenangriffe. Die iranischen Revolutionsgarden beschossen außerdem Handelsschiffe in der Straße von Hormus und erklärten die Meerenge für gesperrt. Das US-Militär attackierte nach eigenen Angaben 140 militärische Ziele im Iran. Sachsens Ministerpräsident Michael Kretschmer hat die Bundesregierung zu weitreicherenden Reformen aufgerufen. Der CDU-Politiker sagte der Welt, die Beschlüsse der Koalition seien nur erste Schritte in die richtige Richtung, nötig seien Entscheidungen für eine andere Energiepolitik, eine andere Klimaschutzpolitik und ein anderes Verhältnis von Bürger und Staat. Der SPD und den Gewerkschaften sei nicht klar, wie rasant die wirtschaftliche Talfahrt der Bundesrepublik voranschreite. Die Koalitionsfraktionen wollten sich zu der Kritik nicht äußern. SPD-Fraktionsgeschäftsführer Dirk Wiese sagte, Sommerlochdebatten überlasse man gerne der Opposition. Die Juraprofessorin Frauke Brosius-Gersdorf hat die Politik aufgefordert, die gescheiterte Verfassungsrichterwahl aufzuarbeiten. Sie sagte der Märkischen Allgemeinen, die Politisierung der Richterwahl dürfe sich nicht wiederholen. Kampagnen gegen ihre Person hätten die Demokratie wehrlos aussehen lassen. Brosius-Gersdorf war im vergangenen Jahr von der SPD für das Amt als Richterin am Bundesverfassungsgericht vorgeschlagen worden. Nach erheblichem Widerstand aus der Union hatte sie aber auf die Kandidatur verzichtet. In Deutschland verfügen inzwischen mehr als 23% der Haushalte über eine Klimaanlage. Vor einem Jahr waren es den Funke-Medien zufolge noch 18%. Knapp 25% der Haushalte planten, sich eine Klimaanlage anzuschaffen. Für mehr als die Hälfte aller Haushalte komme der Kauf einer Klimaanlage aber weiterhin nicht in Frage. Das waren die Nachrichten. Das Wetter, die Temperaturen. Brocken, wolkenlos 19 Grad, Chemnitz wolkig, Dresden stark bewölkt bei jeweils 25 Grad. Wolkig in Eisenach 28, Erfurt 26, Fichtelberg 18 Grad. Gera stark bewölkt 25 Grad. Görlitz bedeckt 23, heiter in Halle 28, Leipzig 29 Grad. Wolkenlos in Magdeburg 30, Meiningen 26 Grad. Am Nachmittag Sonne und Quellwolken, in Mittel- und Ostsachsen auch dichter bewölkt, weitgehend trocken, 27 bis 32 Grad, auffrischender Nordwind. In der Nacht meist klar oder gering bewölkt, trocken, gegen Morgen dann von Osten her zunehmend bewölkt, 17 bis 12 Grad, abflauender Wind. Zum Tagesbeginn morgen in Sachsen und Sachsen-Anhalt zum Teil stärker bewölkt mit einzelnen Schauern, später überall sonnig und trocken, 27 bis 32 Grad. Am Dienstag wieder viel Sonne, nur einzelne Schauer oder Gewitter, keine Temperaturänderung. Im Nährverkehrsdienst Entwarnung für die B189 zwischen Wolmerstedt und A2, keine Gefahr mehr durch einen Falschfahrer. A2 Richtung Hannover zwischen Irxleben und Eilsleben, 8 Kilometer Stau, eine Stunde Verzögerung. A9 Richtung München zwischen Niemeck und Kleinmarzehns, 6 Kilometer Stocken plus 20 Minuten. Im weiteren Verlauf zwischen Naumburg und Dreußig, Sperrung wegen Bergungsarbeiten und Stau, letzte freie Abfahrt zurzeit Weißenfels. Weiter A9 Richtung München zwischen Bayreuth und Schorgast, 5 Kilometer stockend mit 15 Minuten Verzögerung. Im Landkreis Harz ist die Straße Alrode B81 nach einem Unfall gesperrt und geblitzt wird auf der A36 Richtung Braunschweig zwischen Wernigerode Nord und Ilsenburg. Soweit der MDR-Verkehrsdienst, 14.05 Uhr.
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2: Um 16 Uhr mit Frank Thomas. Bundespräsident Frank-Walter Steinmeier hat die Reformen der Bundesregierung begrüßt. Er sagte im ZDF-Sommerinterview, es sei völlig unbestritten, dass etwas geschehen müsse. Deutschland habe mehrere Jahre ohne wirtschaftliches Wachstum hinter sich. Nun habe Schwarz-Rot die reine Defensive verlassen und sei ins Vorwärtsspiel gekommen. Der Bundestag hatte Einschnitte bei der Krankenversicherung beschlossen, um die Finanzlage zu stabilisieren. Geplant sind auch Änderungen bei Einkommenssteuer und Rente. Für Sachsens Ministerpräsident Michael Kretschmer gehen die Reformen nicht weit genug. Nötig sei auch eine andere Energie- und Klimaschutzpolitik. In Mitteldeutschland dauert die Bearbeitung eines Antrags auf Anerkennung einer Schwerbehinderung im Schnitt 6 Monate. Das belegen MDR-Recherchen. In Sachsen waren es demnach vor 5 Jahren noch 3,5 Monate weniger. Sachsens Inklusionsbeauftragter Michael Welsch sagte, lange Wartezeiten gefährdeten die Teilhabe von Menschen mit Behinderungen. Der Allgemeine Behindertenverband in Sachsen-Anhalt forderte schnellere Entscheidungen, mehr Digitalisierung und mehr medizinische Gutachter. Die Juraprofessorin Frauke Brosius-Gersdorf hat die Politik aufgefordert, die gescheiterte Verfassungsrichterwahl aufzuarbeiten. Sie sagte der Märkischen Allgemeinen, die Politisierung der Richterwahl dürfe sich nicht wiederholen. Kampagnen gegen ihre Person hätten die Demokratie wehrlos aussehen lassen. Brosius-Gersdorf war im vergangenen Jahr von der SPD für das Amt als Richterin am Bundesverfassungsgericht vorgeschlagen worden. Nach erheblichem Widerstand aus der Union hatte sie aber auf die Kandidatur verzichtet. Katar hat die jüngsten iranischen Angriffe auf die Golfstaaten scharf verurteilt. Das Außenministerium in Doha sprach von einer gefährlichen Eskalation. Außerdem rief Katar alle Seeleute und Freizeitschiffe auf, ihre Fahrten vorübergehend einzustellen. Der Iran hatte zuvor in der Straße von Hormus Handelsschiffe beschossen und die Meerenge für geschlossen erklärt. Außerdem wurden iranische Drohnen- und Raketenangriffe aus Jordanien und den Golfstaaten Bahrain, Kuwait, Katar und Oman gemeldet. Das US-Militär attackierte nach eigenen Angaben 140 militärische Ziele im Iran. Im sächsischen Löber haben Kinder beim Spielen 2 Granaten aus dem Ersten Weltkrieg gefunden. Wie die Polizei mitteilte, brachten die Kinder die Kriegswaffen mit nach Hause. Der Kampfmittelbeseitigungsdienst habe sie zur Vernichtung sichergestellt. Die Polizei warnte davor, gefundene Munition und ähnliche Gegenstände zu berühren. Das waren die Nachrichten. Das Wetter, die Temperaturen. Brocken, wolkenlos 20 Grad, Chemnitz stark bewölkt 26 Grad. Dresden leicht bewölkt 29, wolkig in Eisenach und Erfurt jeweils 28 Grad. Wolkig Fichtelberg 19, Gera 28, Görlitz bedeckt 25 Grad, Halle leicht bewölkt, Leipzig wolkig, Magdeburg wolkenlos jeweils 31 Grad, Meiningen wolkig 28 Grad. Am Abend in Sachsen-Anhalt meist sonnig, oft einige Wolken, in Ostsachsen auch dichter, überall trocken, 25 bis 28 Grad, teils mäßiger Nordwind. In der Nacht Klauder gering bewölkt, dann von Osten zunehmend bewölkt, trocken, 17 bis 12 Grad. Morgen früh in Sachsen und Sachsen-Anhalt zum Teil stärker bewölkt, im Tagesverlauf dann wolkig bis sonnig, weiterhin trocken, 27 bis 32 Grad, mäßiger auf Nordost drehender Wind. Dienstag Sonne mit Wolken, vereinzelt Schauer oder Gewitter, kaum Temperaturänderung. MDR Verkehrsdienst A2 Richtung Hannover zwischen Irxleben und Alsleben 8 Kilometer Stau plus 30 Minuten. A9 Richtung München zwischen Niemeck und Kleinmarzehn 6 Kilometer stocken plus 15 Minuten. Weiter Richtung München auf der A9 zwischen Weißenfels und Naumburg Unfall und Sperrung mit Stau auf der Umfahrungsstrecke. B172 Sperrung zwischen Leupoldishain und Struppen. Geblitzt wird auf der A9 Richtung Berlin zwischen Halle und Bitterfeld-Wolfen und A36 Richtung Braunschweig zwischen Wernigerode Nord und Ilsenburg. Soweit der MDR Verkehrsdienst, 16.04 Uhr.
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2: Um 17 Uhr mit Alexander Terhorst. Bundespräsident Frank-Walter Steinmeier hat die Reformen der Bundesregierung begrüßt. Er sagte im ZDF-Sommerinterview, es sei völlig unbestritten, dass etwas geschehen müsse. Deutschland habe mehrere Jahre ohne wirtschaftliches Wachstum hinter sich. Nun habe Schwarz-Rot die reine Defensive verlassen und sei ins Vorwärtsspiel gekommen. Der Bundestag hatte Einschnitte bei der Krankenversicherung beschlossen, um die Finanzlage zu stabilisieren. Geplant sind auch Änderungen bei Einkommenssteuer und Rente. Für Sachsens Ministerpräsident Michael Kretschmer gehen die Reformen nicht weit genug. Nötig sei auch eine andere Energie- und Klimaschutzpolitik. In Mitteldeutschland dauert die Bearbeitung eines Antrags auf Anerkennung einer Schwerbehinderung im Schnitt 6 Monate. Das belegen MDR-Recherchen. In Sachsen waren es demnach vor 5 Jahren noch 3,5 Monate weniger. Sachsens Inklusionsbeauftragter Michael Welsch sagte, lange Wartezeiten gefährdeten die Teilhabe von Menschen mit Behinderungen. Der Allgemeine Behindertenverband in Sachsen-Anhalt fordert schnellere Entscheidungen, mehr Digitalisierung und mehr medizinische Gutachter. Bei einem israelischen Drohnenangriff sind im Gazastreifen 4 Menschen getötet worden. Die palästinensische Nachrichtenagentur Wafa meldete außerdem mehrere Verletzte. In der Stadt Gaza sei eine Metallwerkstatt getroffen worden. Eine Sprecherin der israelischen Armee sagte, man habe dort terroristische Infrastruktur ins Visier genommen. Die Angaben beider Seiten lassen sich derzeit nicht unabhängig überprüfen. Eigentlich gilt im Gazastreifen seit Oktober eine Waffenruhe, dennoch werden fast täglich neue Tote gemeldet. Katar hat die jüngsten iranischen Angriffe auf die Golfstaaten scharf verurteilt. Das Außenministerium in Doha sprach von einer gefährlichen Eskalation. Außerdem rief Katar alle Seeleute und Freizeitschiffer auf, ihre Fahrten vorübergehend einzustellen. Der Iran hatte zuvor in der Straße von Hormuz Handelsschiffe beschossen und die Meerenge für geschlossen erklärt. Außerdem wurden iranische Drohnen- und Raketenangriffe aus Jordanien und den Golfstaaten Bahrain, Kuwait, Katar und Oman gemeldet. Das US-Militär attackierte nach eigenen Angaben 140 militärische Ziele im Iran. Im sächsischen Löbau haben Kinder beim Spielen 2 Granaten aus dem Ersten Weltkrieg gefunden. Wie die Polizei mitteilte, brachten die Kinder die Kriegswaffen mit nach Hause. Der Kampfmittelbeseitigungsdienst habe sie zur Vernichtung sichergestellt. Die Polizei warnte, gefundene Munition und ähnliche Gegenstände zu berühren. Das waren die Nachrichten. Das Wetter, die Temperaturen von 16 Uhr, auf dem Brocken fast wolkenlos 20 Grad, Chemnitz fast wolkenlos 27. Dresden stark bewölkt 28 Grad, Eisenach leicht bewölkt 29, Erfurt wolkig 29, Fichtelberg leicht bewölkt 19 Grad, Gera wolkig 29, Görlitz stark bewölkt 28, Halle wolkig 29, Leipzig leicht bewölkt 30 Grad. Magdeburg wolkenlos 31 und in Meiningen leicht bewölkt bei 28 Grad. Die Vorhersage: sonnig bis wolkig geht es in den Abend, weiter trocken und teils windig, 25 bis 28 Grad zunächst. In der Nacht dann sinken die Werte nach und nach auf 17 bis 12 Grad. Morgen bewölkt bis sonnig, weitgehend trocken, 27 bis 32 Grad. MDR Verkehrsdienst A14 Richtung Dresden zwischen Mutschen und Leisnig liegt eine Stoßstange, A2 Richtung Hannover zwischen Irxleben und Alsleben 8 Kilometer stockend. Die A9 Richtung München ist gesperrt nach einem Unfall zwischen Weißenfels und Naumburg, Stau auf der Umfahrung über die B91. A13 Dresden-Berlin zwischen Thiendorf und Schönborn sind Hunde auf der Fahrbahn. Die B172 ist zwischen Leupoldishain und Struppensiedlung nach einem Unfall gesperrt. Geblitzt wird auf der A9 Richtung Berlin zwischen Halle und Bitterfeld-Wolfen und auf der A36 Richtung Braunschweig zwischen Wernigerode Nord und Ilsenburg. Soweit der MDR-Verkehrsdienst, 17.04 Uhr.
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1: Um 18 Uhr mit Alexander Terhorst. Die Grünen haben die geplante Kürzung beim Unterhaltszuschuss für Alleinerziehende scharf kritisiert. Grünen-Fraktionschefin Britta Hasselmann sagte, ständig werde man mit neuen Kürzungsvorhaben der Regierung konfrontiert. Es treffe immer die gleichen: Alleinerziehende, Familien und Kinder. Für verbilligte Flugtickets, Mütterrente und Gastrosteuerentlastung sei aber Geld da. Auch das Kinderhilfswerk warf der Regierung vor, bei denen zu kürzen, die eh schon wenig haben. Alleinerziehende erhalten Unterhaltsvorschuss, wenn der andere Elternteil nicht zahlt. Bundesfamilienministerin Karin Prien will, dass die Leistung nur noch bis zum 15. Geburtstag des Kindes gezahlt wird und nicht mehr bis zur Volljährigkeit. Bundespräsident Frank-Walter Steinmeier hat die Reformen der Bundesregierung begrüßt. Er sagte im ZDF-Sommerinterview, es sei völlig unbestritten, dass etwas geschehen müsse. Deutschland habe mehrere Jahre ohne wirtschaftliches Wachstum hinter sich. Nun habe Schwarz-Rot die reine Defensive verlassen und sei ins Vorwärtsspiel gekommen. Der Bundestag hatte Einschnitte bei der Krankenversicherung beschlossen, um die Finanzlage zu stabilisieren. Geplant sind auch Änderungen bei Einkommenssteuer und Rente. Katar hat die jüngsten iranischen Angriffe auf die Golfstaaten scharf verurteilt. Das Außenministerium in Doha sprach von einer gefährlichen Eskalation. Außerdem rief Katar alle Seeleute und Freizeitschiffer auf, ihre Fahrten vorübergehend einzustellen. Der Iran hatte zuvor in der Straße von Hormuz Handelsschiffe beschossen und die Meerenge für geschlossen erklärt. Außerdem wurden iranische Drohnen und Raketenangriffe aus Jordanien und den Golfstaaten Bahrain, Kuwait, Katar und Oman gemeldet. Das US-Militär attackierte nach eigenen Angaben 140 militärische Ziele im Iran. Im sächsischen Löbau haben Kinder beim Spielen zwei Granaten aus dem Ersten Weltkrieg gefunden. Wie die Polizei mitteilte, brachten die Kinder die Kriegswaffen mit nach Hause. Der Kampfmittelbeseitigungsdienst habe sie zur Vernichtung sichergestellt. Die Polizei warnte, gefundene Munition und ähnliche Gegenstände zu berühren. Der Niederländer Mathieu van der Poel hat die 9. Etappe der Tour de France gewonnen. Er setzte sich nach 154,6 Kilometern vor dem Norweger Tobias Johannessen und dem Briten Tom Pidcock durch. Die Etappe war wegen der Hitze um rund 30 Kilometer verkürzt worden. Das gelbe Trikot trägt weiter Tadej Pogacar aus Slowenien. Das waren die Nachrichten. Das Wetter, die Temperaturen. Von 17 Uhr auf den Brocken wolkenlos bei 20 Grad, Chemnitz leicht bewölkt 27, Dresden leicht bewölkt 28, Eisenach fast wolkenlos 29 Grad, Erfurt fast wolkenlos 29, Fichtelberg wolkenlos 20, in Gera wolkig 29 Grad, Görlitz stark bewölkt 27, Halle wolkig 31 Grad, in Leipzig fast wolkenlos bei 30 Grad, Magdeburg wolkenlos 31 und in Meiningen leicht bewölkt 28 Grad. Die Vorhersage: sonnig bis wolkig geht es in den Abend, weiter trocken und teils windig. Nachts oft klar, später von Osten her mehr Wolken, aber weiter trocken, 17 bis 12 Grad die Nachttiefstwerte. Morgen bewölkt bis sonnig und weitgehend trocken wieder, 27 bis 32 Grad. MDR Verkehrsdienst A2. Richtung Berlin, die Auffahrt Braunschweig-Watenbüttel ist nach einem Unfall gesperrt. A2 Richtung Hannover zwischen Irxleben und Alsleben, 6 Kilometer stockend. Die A9 Richtung München bleibt gesperrt nach einem Unfall zwischen Weißenfels und Naumburg, dadurch auch Stau auf der Umfahrung über die B91. A17 Richtung Prag zwischen Heidenau und Pirna, hier befindet sich eine ungesicherte Unfallstelle. Die B172 ist gesperrt zwischen Leupoldishain und Struppensiedlung nach einem Unfall. Geblitzt wird auf der A9 Richtung Berlin zwischen Halle und Bitterfeld-Wolfen. Soweit der MDR aktuell Verkehrsdienst, 18.04 Uhr.
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2: Herzlich willkommen. Der Bachkanal ist immer noch in Weimar zu Gast. Aber heute weiten wir mal den Horizont über diesen Hof hinaus und gehen der Frage nach, was Bach so im Nebenher alles noch geleistet hat.

0: Das war ein Auszug aus der Jagdkantate. Was mir behagt, ist nur die muntere Jagd von Johann Sebastian Bach. Also ein Stück, das Bach von Weimar aus für eine andere Residenz geschrieben hat. Man kann ja nun sagen, was man will über Weimar, aber es war in jedem Fall eine bedeutende Residenz. Und Bach, das hatten wir in der vorletzten Folge thematisiert, hatte hier eine hervorragende Hofkapelle. Aber er hielt sich nicht zwangsläufig ständig innerhalb der Schlossmauern auf, ist ja klar, sondern er hinterließ künstlerische Spuren auch gern mal außerhalb. Michael, dazu erstmal grundsätzlich, war ihm das laut Vertrag eigentlich erlaubt? Ich meine, die Verträge waren ja damals ein bisschen strenger. Nebentätigkeit.
1: Ja.
0: Versteuern.
1: Ja, also leider haben wir die Akte des Weimarer Finanzamtes von Johann Sebastian Bach noch nicht gefunden. Und tatsächlich ist es so, das, was wir wissen über seinen Anstellungsvertrag in Weimar, das sagt uns eigentlich nur etwas darüber aus, was er für ein Gehalt hat und letztlich sein Verhältnis zum Herzog und seine Tätigkeit vor Ort. Also diese Gastspiele außerhalb, die waren schon prinzipiell möglich. Man sieht auch anhand der überlieferten Materialien, dass es dann durchaus üblich gewesen ist, dass man den ordentlichen Weg ging, also dass man wirklich beim Herzog angefragt hat, ob der Kammermusikus eben mal zu Besuch nach Weißenfels oder sonst wohin kommen will. Allerdings muss es auch den anderen Weg gegeben haben. 1717, der Wettstreit mit Marchand, da ist ja die Überlieferung die, dass eben Bach tatsächlich einen Brief direkt bekommt von einem Mitglied der Dresdner Hofkapelle. Und wahrscheinlich muss er dann, wie es auch in Leipzig war, wenn er sich Urlaub nimmt, eben beim Herzog anfragen, vermutlich natürlich nicht direkt bei ihm klopfen, sondern das dem Oberhofmarschall melden und der gibt dann eben eine Genehmigung, wenn das geht, weil natürlich muss erstmal abgeprüft werden, ist vielleicht in dem Zeitraum, den man da vereinbart, irgendein derart repräsentativer Termin, dass einfach der Herzog darauf besteht, dass er da ist. Wenn er allerdings weg ist, dann ist auch klar, dann muss er sich selber um seine Vertretung kümmern. Und da hat, denke ich mal, Bach auch Optionen. Er hat ja einfach schon Schüler, das liegt ganz nah, dass die das vielleicht dann übernehmen, jedenfalls die Rolle an der Orgel. Und wie sich das dann verhalten hat jetzt mit den Kantaten und ob es dann vielleicht irgendwie mal einen Deal gab, auch mit den beiden Kapellmeistern, dass die sich hin und wieder auch mal gegenseitig vertreten haben. Auch die Drese sind vielleicht mal nach Rudolstadt oder nach Gotha oder so eingeladen worden. Mhm. Also ich glaube, das ganz so streng war das nicht, aber es musste schon alles auch seine Ordnung haben.
0: Aber wir können festhalten, dass das legitim war, also dass Bach nicht irgendjemanden hintergangen hat und heimlich irgendwo hingefahren ist, das wäre wahrscheinlich gar nicht möglich gewesen. Ja. Also Gastspiele an anderen Höfen in diesem dichten Netz der mitteldeutschen Fürstentümer, das war durchaus üblich. Und da sind gleich mehrere Orte für Bach wichtig, aber ich denke, an erster Stelle ist es Weißenfels. Weißenfels, das ist natürlich Stichwort Jagdkantate. Michael, wie kam es zu diesem Kontakt? Können wir das irgendwie ermitteln?
1: Ja, das können wir sogar sehr gut nachzeichnen. Es gibt da praktisch eine Verbindung zwischen Bach, Weimar und Weißenfels. Mhm. Und die Verbindung heißt Adam Immanuel Weldig. Adam Immanuel Weldig kam, glaube ich, 1697 an den Weimarer Hof als Falsettist, also als diskant singender Erwachsener. Ja, also ob der jetzt alt oder sogar so eine Art Mezzosopran war, ist schwer zu sagen. Aber zugleich als Prinzenerzieher, als Pagenhofmeister, also der hatte wirklich eine hohe, wichtige Funktion auch innerhalb der Pädagogen am Hof. War da sogar abgeworben worden, sehr aufwendig aus Merseburg, seines Zeichens ursprünglich Thomaner in Leipzig gewesen, unter Schelle, sogar Präfekt zeitweise. Also das war, glaube ich, derjenige, der dem Bach als allererstes was über die Thomaskirche und über die Thomasschule erzählen konnte. Und das wird er sicherlich auch getan haben, weil der Kontakt zu Bach ist insofern wahrscheinlich sehr eng gewesen. Bach, wissen wir, hat in Weimar am Markt gewohnt, sind heute leider nur noch die Kellergewölbe erhalten. Mhm. Und dieses Gebäude gehörte ab 1705 oder 1706 Adam Immanuel Weldig. Der hat es gekauft und Bach hat bei ihm zur Miete gewohnt. Mhm. Und jetzt geht aber der Weldig Ende 1712 nach Weißenfels, wird dort der Prinzenerzieher und zugleich eben auch Mitglied der Hofkapelle. Und jetzt brat mir einer einen Storch, wenn der Umstand, dass eben zwei Monate später Bach dorthin geholt wird, nicht irgendwas mit Weltig zu tun gehabt haben sollte. Zumal die beiden so eng miteinander befreundet gewesen sind, dass wir sogar gegenseitige Patenschaften haben. Also Bach war sowohl Pate bei einem Kind von Weltig, als auch Weltig seinerseits bei wem? Wenn ich sage Adam Emanuel Weltig.
0: Na, bei Karl Philipp Emanuel, genau, wo noch ein anderer bedeutender Taufpate
1: genau, 1714
0: da war.
1: Also der ist sicherlich derjenige, der das einrührt. Wie viel da sozusagen noch im Busche steckt, ob dieses Gastspiel zum Geburtstag des neu gekrönten Herzogs Christian auch angelegt war, damit Bach sich als künftiger Kapellmeister ins Spiel bringen konnte, verweisen will, das wissen wir nicht. An sich ist dort Johann Philipp Krieger Kapellmeister, der Jüngste war er nicht mehr. Also all das ist im Bereich des Möglichen, aber hier gibt es eben diese Verbindung. Und man sieht auch, dass das mit 1713 keineswegs zu Ende war. Es gibt, glaube ich, 2, 3 weitere Belege, wo Mitglieder des Weimarer Hofs, unter anderem auch mal der Aiblinger, da der Tenor, in dieser Karnevalssaison, die zugleich immer eben auch den Geburtstag des Herzogs mit sich brachte im Februar, nach Weißenfels verpflichtet wurden. Also das war sozusagen ein Hotspot. Und es war natürlich auch ein Musenhof. Ich meine, die hatten schon seit vielen Jahren auch eine Tradition von aufwendigen Opernaufführungen. Und da ist man gerne hingereist.
0: Obwohl man natürlich sagen muss, dieser Herzog Christian in Weißenfels ist das volle Gegenteil zu Wilhelm Ernst, dem Gläubigen. Ne?
1: Ein Halotri, also heftiger Alkoholiker. Ja. Ja. Wobei vor 1713, da war ja noch der Vorgängerherzog. Das war, glaube ich, ein sehr rechtschaffender Kerl.
0: Na gut, aber Bach hatte mit diesem Christian zu tun, also hat er gleich gesehen, wie unterschiedlich so irgendwelche Adlige sein können. Und dem Christian hat er ja dann auch die Treue gehalten oder umgekehrt, vielleicht eher der Christian hat dem Bach die Treue gehalten. Ja. Die haben sich ja dann auch noch in der Leipziger Zeit kontaktiert, und bis es dann zu diesem Titel gekommen ist.
1: Irgendwann im Jahr 1729, wir kennen den Hergang der ganzen Geschichte nicht, aber fängt Bach an, sich zu nennen Kapellmeister von Haus aus am Hofe zu Sachsen-Weißenfels. Und das passiert just nachdem eben Fürst Leopold von Anhalt-Köthen gestorben war. Bis dahin konnte ja Bach diesen Titel Kapellmeister, den er durch seine Köthener Zeit erworben hatte, weitertragen. Aber in dem Augenblick, wo Leopold gestorben war, war dieser Titel de facto erloschen. Und dann muss Bach wie ein Wilder danach gesucht haben, nach einem anderen Hof, wo er eben dieses Prädikat erhalten kann. Und irgendwas ist da passiert, was dazu geführt hat, dass eben der Christian ihm diesen Titel gegeben hat. Ja, nichts Genaues wissen wir nicht.
0: Noch eine Flasche hingestellt. Ich muss sagen, Bach und seine Titel ist auch so ein komisches Kapitel.
1: Machen wir mal einen Podcast drüber.
0: Machen wir mal einen Extra-Podcast. Ja. Ja. Also ein bisschen titelgeil war er schon. Ne? Darf ich das so sagen oder kriege ich da Hausverbot?
1: Nein, schon. Und vor allem, um ihn jetzt auch mal in Schutz zu nehmen, ich glaube, der ganze Barock und die ganzen städtischen und höfischen Gefüge, die sind schon einfach sehr, sagen wir mal, titelhörig. Und ich glaube, Bach hat hier in Leipzig immer so ein bisschen diesen Komplex, neben all diesen Hofräten da innerhalb des Stadtrates und neben all diesen hochdekorierten Universitätsprofessoren. Als Kantor zu St. Thomae hat er sich also wirklich nur bezeichnet, wenn er dem Stadtrat geschrieben hat. Ansonsten hat er wirklich immer geschaut, dass er eben die Titel nehmen konnte, die eben in der Hierarchie irgendwie noch ein bisschen weiter oben waren. Und da war nun mal Kapellmeister das Höchste, was ging.
0: Also Weißenfels ist sehr wichtig und dann hören wir doch noch einen zweiten kurzen Ausschnitt aus der Kantate, wo wir wirklich sicher sein können, dass Bach sie für Weißenfels komponiert hat, aus der Jagdkantate.

0: haben, der wird nicht nur ein- oder zweimal dort gewesen sein. Zweimal lässt sich aber belegen. Also Gotha, muss man sich erst mal klar machen, das ist kaum ein Steinwurf von Ohrdruf.
1: Eben.
0: Ja, und auch der große Bruder, der Johann Christoph Bach, bei dem der Teenager Bach 5 Jahre lebt, der hatte ganz, ganz enge Verbindungen zu Gotha und wird dort auch häufiger, denke ich mal, musiziert haben, ausgeholfen haben. Und wir haben dann einen Beleg, ich glaube aus dem Jahr 1711, dass Bach da mal in den Hofrechnungen auftaucht, also Johann Sebastian Bach. Können nicht direkt ableiten, heißt es, dass er da gewesen ist oder hat er Musikalien hingeschickt. Und dann passiert das Ganze nochmal, und das ist eigentlich der brisante Eintrag. Am 12. April 1717 kriegt Bach 12 Taler, also der Konzertmeister Bachen, und wir wissen nicht so richtig, wieso.
1: Ist viel Geld,
0: Und
1: ne?
0: das
1: Ist
0: ist
1: nicht
0: ein,
1: wenig, sagen wir mal
0: ja,
1: so.
0: aber wenn man es im Kontext betrachtet, man sieht, dass so 1716, 17, 18 viele hochrangige Musiker, Kapellmeister, Konzertmeister von benachbarten Höfen, selbst Reinhard Kaiser von Hamburg, entweder dahin kommen oder was hinschicken und dann meistens so 6 oder 12 Taler, der Einzige, der mehr kriegt, ist mal wieder Telemann, ja, bekommen. Und das hatte einen einfachen Grund. Dort war der Kapellmeister gestorben, Friedrich Wilhelm Witt. Und die Stelle war jetzt frei. Und da machen offenbar mehrere in Schaulaufen. Und ich denke so auch Bach, weil das ist ja genau diese Zeit, wo in Weimar gerade ein paar Monate vorher der Kapellmeister Drese gestorben ist, aber der Herzog sich schwer tut, jetzt sich klar zu bekennen, wer der Nachfolger wird. Und Bach hat ja sicherlich auf diese Stelle gehofft. Aber dann eben haben wir vom 12. April 1717, also 4 Monate nach dem Tod von Drese, diesen Beleg da in Gotha. Und mein Kollege Andreas Klöckner, der hat ja damals darauf aufmerksam gemacht, dass das ja relativ kurz nach dem Karfreitag ist. Der 26. März war im Jahr 1717 der Karfreitag. Und er hat dann daraus abgeleitet, dass der Bach doch ganz gewiss nach Gotha engagiert wurde, damit die eine vernünftige Passionsmusik haben. Und die hat er aufgeführt und dafür die 12 Taler gekriegt. Und das ist bestimmt sozusagen die Passion, von der manche denken, dass es sie gab, sich viele wünschen, dass es sie immer noch gibt, nämlich eine Vorleipziger Passion, die sogenannte Weimarer Passion. Es gibt schon Mitte des 19. Jahrhunderts mal eine Bemerkung bei Hilgenfeld. Bach hätte wohl um das Jahr 1717 eine Passion geschrieben. Und da war jetzt natürlich dieser Eintrag irgendwie ein Link, an dem man sich festhalten kann. Und das hat sich also mittlerweile wirklich so stilisiert, dass man schon darüber diskutiert, wie denn jetzt diese Gotha-Passion nun ausgesehen haben könnte. Ich bin da immer ein bisschen vorsichtig, weil
1: denn wir
0: wirklich,
1: haben weder Text noch Musik, ne?
0: Wir haben erstmal den Beleg und der ist unverrückbar. Bach hat irgendwie mit den Gothern Ende März, Anfang April irgendwas gedealt, wofür er 12 Taler gekriegt hat. Das kann ein Auftritt vor Ort gewesen sein, sogar sehr gut. Würde auch dazu passen, dass Bach einfach versucht, seinen Marktwert zu testen. Ob es dann nun wirklich ausgerechnet die Passionsmusik gewesen sein muss oder ob Bach einfach über einen längeren Zeitraum da war, vielleicht auch die Osterkantaten geleitet hat, vielleicht aber am Ende auch nur an der Tafel musiziert hat. Genau genommen wissen wir das nicht. Aber, ich meine, zurückkommend auf deine Frage, also Gotha ist sozusagen ein Ziel für Gastspiele und es würde mich sehr wundern, wenn es nicht noch weitere Termine dort gegeben hat. Die haben ja so einen richtig ordentlichen Kapellmeister dann erst wieder 1719, 20. Das wird dann Gottfried Heinrich Stölzel und dann ist der da im Amt für ein paar Jahrzehnte.
1: Nun gibt es ein Kyrie aus der Weimarer Zeit mit hoher Sicherheit, was später von Bach in einer der lutherischen Messen dann verarbeitet wurde, das auf die Weimarer Zeit datiert wird. Ist da was dran? Könnte das mit dieser sogenannten Weimarer Passion zusammenhängen oder kann das auch in einem anderen Zusammenhang entstanden sein? Ich meine,
0: Ja, du fragst deshalb, weil da sozusagen Christe du Lamm
1: genau,
0: Gottes
1: als
0: als Cantus
1: Cantus
0: Firmus
1: Firmus
0: erscheint. Ja, also ich denke, da ist mehr frommer Wunsch in diesem Gedanken als vielmehr ein faktischer Beleg, weil überhaupt damals sogenannte Choralmessen zu komponieren oder Sätze aus dem Messordinarium mit einem Cantus Firmus, sogenannte Choralmessen. Das ist eine ganz beliebte mitteldeutsche Praxis. Und es gibt so ein Aufführungsbuch, wo wirklich sehr gut belegt ist, am Weißenfelser Hof, was jeden Sonntag und Feiertag musiziert wurde von der Hofkapelle, von den 1680er Jahren bis in die 1730er. Ganz häufig zu jedweder Art von Sonn- oder Festtag eine Choralmesse mit dabei. Ich kenne das Gleiche vom Merseburger Hof, auch quer durchs Kirchenjahr. Also da würde ich wenig drauf
1: Aber
0: legen.
1: nach Weimar ist die schon zu datieren, dieses Sätzchen
0: ja, das
1: höchstwahrscheinlich.
0: sieht ganz klar so aus, ja. Und jetzt wegen Brücke, also zu einer Passionsmusik, natürlich gibt es auch viele Überlegungen, wo kommen diese Arien her, die der Bach da 1725 plötzlich in die zweite Fassung der Johannespassion einarbeitet. Also vielleicht nicht

0: Himmelreise, aber die beiden anderen Arien, das könnte man sich sehr gut vorstellen, dass die schon aus was Älteren stammen. Manchmal gab es auch die Überlegung, dass Teile der Johannespassion vielleicht eine Vorgeschichte haben, aber das ist alles ganz schwer zu sagen. Vielleicht ist auch diese ganze Weimarer Passion insofern ein Phantom. Was wir ja wirklich wissen, ist, dass der Bach in Weimar irgendwann von diesem Monsieur Kaiser eine Markuspassion von der Hofkapelle musizieren lässt. Und vielleicht hat man die auch als so eine Art Weimarer Passion angesehen, auch wenn sie gar nicht von Bach selber komponiert war. Schließlich haben ja offenbar auch die eigenen Kinder dann für den Nekrolog, als sie dann gesagt haben, Bach hat 5 Passionsmusiken komponiert, haben sie ja anscheinend auch diese anonyme Lukas-Passion, die sich Bach abgeschrieben hat, dazugezählt. Was wirklich also ein Stück ist, was nicht im Ansatz nach Bach klingt und wo man sich echt fragt, warum hat er das aufgeführt? Ja, aber natürlich wünschen wir uns alle, dass wir neben Johannes und Matthäus, was überliefert ist, und Markus, was leider verloren ist, eben noch mehr Passionsmusiken hätten von Bach. Aber ich wäre da sehr vorsichtig. Fakt ist, der ist an diesen Höfen präsent und sicherlich holt man Bach für ein Gastspiel, um dort sich mit seinen größten Talenten zu zeigen. Und das ist einmal das Tastenspiel, sei das jetzt auf dem Cembalo oder sei es auf der Orgel, oder sei es eben tatsächlich als Komponist. Und das kann durchaus auch für Kirchenmusik gewesen sein.
1: Und wir hören, ob du willst oder nicht, mal kurz in dieses
0: Bitte.
1: Kyrie mit dem Cantus Firmus, O Lamm Gottes unschuldig hinein.

0: ein Weimarer Kyrie, ein einzelstehender Satz. Vielleicht gehört auch noch eine ganze Messe dazu, die wir nicht kennen. Oder vielleicht einzelne Sätze. Das bleibt jetzt auch späteren Forschungen noch vorbehalten, wie man so gerne immer sagt. Wir wollen nach weiteren Nebenjobs mal schauen, die Bach von Weimar aus gemacht hat. Und da spielt eine große Rolle sein großer Ruf als Orgelexperte. Damit ist er ja überhaupt in Weimar angekommen, 1708, als ein Beurteiler dieser neuen Orgel. Das haben wir ja ganz am Anfang dieser Weimar-Serie betont. Für welche Orte ist das in der Weimarer Zeit noch nachweisbar? Also war Bach weiter der Orgelexperte in Thüringen?
1: Also er war auf jeden Fall einer der Gefragtesten. Ich will jetzt gar nicht mal unbedingt behaupten, dass er in seiner Weimarer Zeit schon der Gefragteste von allen ist. Da bräuchten wir eine genaue Statistik, wer alles die Neubauten begutachtet hat. Und manchmal lässt sich das leider gar nicht mehr nachweisen. Und auch bei Bach müssen wir davon ausgehen, dass was wir nachweisen können, ist möglicherweise nur die Spitze des Eisbergs. Das ist erstmal klar. Er hat 1712, 13, 14 eben diese Erweiterung seiner eigenen Orgel in der Schlosskirche beaufsichtigt und eben dann auch begutachtet. Ja. 1710 hat er eine kleine Orgel in Taubach, das ist ein Dörfchen in Thüringen, Kirche St. Ursula, geprüft. Im Jahr 1716 in Halle, immerhin die Marktkirche, also wirklich kapitaler Orgelneubau von Kunzius. In Taubach war das eine Trebsorgel, das ist eben dieser Weimarer Orgelbauer, der eben für Bach auch in Weimar selbst der relevante ist. 1716 lädt man ihn ein nach Erfurt, da hat die Augustinerkirche ihre neue Orgel prüfen lassen. Das war ein Neubau von Sterzing, bekannten Orgelbauer. Mhm. Und dann allerletzter Atemzug in Weimar, also Bach wird ja praktisch im Dezember 1717 rausgeschmissen am Weimarer Hof. Und er ist entweder erstmal ganz schnell nach Köthen gereist oder er hat tatsächlich Station gemacht in Leipzig. Fakt ist, er ist Ende Dezember 1717 in Leipzig, um die neu gebaute Orgel in der Paulinerkirche, in der Universitätskirche von Johann Scheibe zu prüfen. Also das sind so die belegten Orgelprüfungen. Zum anderen ist er wirklich eine der Instanzen schon in der Weimarer Zeit, die man anspricht, wenn es um Orgelneubauten geht. Ich habe mal einen ganz interessanten Fall recherchiert. Es gab in Schleusing, Südthüringen, damals einen Organisten, Johann Matthias Holzhey. Und der hat wirklich sein Leben lang seine Vorgesetzten versucht zu überzeugen, eine neue Orgel zu bauen. Und schreibt immer wieder neue Eingaben, wo er beschreibt, wie er sich den Orgelbau vorstellt und was man machen könnte und was nicht und dass das alles doch gar nicht so teuer ist. Und wirklich, also im Grunde sind das Traktate, die der da überreicht. Und ich glaube, im Jahr 1711 war das, da schickt er eine Liste der Korrespondenten, mit wem er sich schon geschrieben hat über diesen Orgelbau. Und das ist ein Who is Who. Und macht auch so kurze Zusammenfassungen, was die angeblich ihm zurückgeschrieben haben. Und da taucht einmal der Organist zu Arnstadt, Bach auf, offensichtlich Johann Sebastian Bach, irgendwie Zitat, wünscht viel Gutes. Also wahrscheinlich hat er dem geschrieben und gesagt, ja super, wünscht dir viel Erfolg. Also so, und dann kommt aber auch nochmal der Hoforganist Bach. Also hat er ihn wahrscheinlich dann in Weimar nochmal angeschrieben. Also später schreibt der Fasch an, der muss sogar Reinhard Kaiser angeschrieben haben. In der Festschrift für den Ton Kuppmann zum 75. Geburtstag habe ich das mal geschildert. Rührende Geschichte, Johann Matthias Holzhey. Aber da sieht man eben, Bach ist da auch auf der Liste. Also den fragt man, ja.
0: Okay, sehr schön, sehr schöne Geschichte, ja. Und hat er es eigentlich geschafft dann?
1: Nein, ich glaube, irgendwie ist es tragisch ausgegangen. Ich glaube, es ging gerade dann los mit dem eigentlichen Bau und er hat dann das Ende nicht mehr erlebt. Gott. Und es sind aber bestimmt, ich würde mal sagen, 150, 200 beschriebene Seiten Papier in verschiedenen Archiven von ihm überliefert. Also es ist herzzerreißend.
0: Oh, da haben wir den aber jetzt auch mal hier gewürdigt.
1: Ja,
0: das
1: Holzhey.
0: Ist verfilmbar, glaube ich. Geschichte, ja. Ja, also Bach als Orgelfachmann gefragt und das nimmt ja nicht ab, das wird ja dann vor allem in der Leipziger Zeit noch sehr, sehr stark zunehmen. Letzte Bemerkung jetzt zu Nebengeschäften in Weimar abseits des Hofes, das ist die Schülerfrage. Die hatten wir immer schon mal ein bisschen berührt, ja, wir haben schon mal den Schüler Kräuter erwähnt. Wie viele konkrete Schüler kennen wir denn aus Weimarer Zeit und war das echt auch eine Einnahmemöglichkeit, die sich lohnte?
1: Also konkrete Schüler, also der Kräuter auf jeden Fall. Von dem würde ich jetzt gleich mal auch noch zwei Zitate vorlesen,
0: gerne,
1: weil die wirklich so ziemlich alle Fragen beantworten, gerade ob das lukrativ gewesen ist und wie es gewesen ist. Ja. Also da ist er sozusagen unser Topzeuge. Ansonsten gibt es schon ein paar Namen, die rumschwirren. Also Johann Tobias Krebs, der Ältere. Orgelschüler bei Bach, der erst in Buddelstedt Kantor und Organist ist und dann Organist in Buttstedt. Ja, ah ja. Das ist die Reihenfolge. Mhm, gut. Buttstedt hat die vergleichsweise größere Orgel, ganz wichtiger Überlieferer auch für Bachs Orgelwerke. Mhm. Dann der spätere Weimarer Stadtorganist Vogler, wichtige Gestalt. Da ist es ein bisschen unklar, wann dieser Unterricht begonnen hat und geendet hat. Manche waren eben schon Schüler Bachs vor Weimar, also in Mühlhausen oder gar schon in Arnstadt. Wen es dann auch auf jeden Fall noch gibt, ist Johann Martin Schubert. Das scheint so ein bisschen dieser Adlatus gewesen zu sein, schon in der Mühlhauser Zeit, aber dann eben auch konstant in der Weimarer Zeit, der ganz viele Kopistendienste für ihn macht. Mhm. Immer wenn das Stimmmaterial für die neuen Kantaten ausgeschrieben werden muss, ist er einer der Hauptschreiber. Mhm. Und der wird dann auch sein Nachfolger als Hoforganist, ja. Johann Martin Schubert. Und es gibt da noch so zwei, drei andere Namen, die rumschwirren. Manchmal ist es auch so, jemand erwähnt, der sei Bachschüler gewesen. Und dann weiß man nicht genau, ist es jetzt Weimarer Zeit oder schon ein bisschen vorher. Fakt ist, das ist für Bach in der Zeit gewiss die lukrativste Einnahmequelle. Ja, es kommt ja auch übrigens noch hinzu, er gibt ja auch den Prinzen, also dem Ernst August und dem Johann Ernst irgendwie Unterricht. Auch das wird vergütet. Aber was ich jetzt unbedingt mal zitieren will, also der Philipp David Kräuter aus Augsburg kommt eben mit einem Stipendium nach Weimar, um sich eben von Bach ausbilden zu lassen und schreibt eben in regelmäßigen Abständen Briefe an seine Augsburger Sponsoren, Patronen, um einfach Rechenschaft abzulegen. Und der erste Brief, den er schreibt im Jahr 1712, da sagt er Folgendes, und es geht jetzt letztlich ums Honorar. 5 Gulden gab ich Herrn Bach vor den halben Monat April, aus Sorge, er möchte den Monat ganz zu dem Jahr rechnen. Also sozusagen, damit er eben nicht einen vollen Monat ihm berechnet, hat er sozusagen also vorgeprägt und hat gesagt, wahrscheinlich, weil er am 10. April erst angefangen hat, hier hast du die 5 Taler. So. Welches sich nun mit dem Monat Mai anfangen solle, also da dann der reguläre Unterricht. Er begehrte anfänglich 100 Reichstaler für das Jahr, ich brachte es aber auf 80 Taler herunter. Also er hat ihn runtergehandelt. Dahingegen er mir Kost und Informationen geben will. Also mit anderen Worten, 80 Taler, das sind praktisch 100 Gulden pro Jahr. Damit ist der Unterricht und letztlich auch die Unterkunft plus Verpflegung finanziert. Und jetzt mal zum Kontext. Also Bach hat in der Zeit ein Jahresgehalt von 200 Gulden. Und jetzt zahlt der ihm immerhin, ja, der Kräuter, 80 Taler, also 100 Gulden, dafür, dass er ihn ein Jahr lang unterrichtet und eben auch versorgt. Und ich glaube, das ist für Bach ein guter Deal. Also ich meine, das ist ja nur quasi nochmal 30% Einkünfte obendrauf. Hm. Sicherlich kostet natürlich die Verpflegung von ihm auch ein bisschen was, aber ich denke, das fiel so ab. Hm. Und jetzt die Frage, was Bach dafür gemacht hat, die beantwortet Kräuter dann in einem späteren Brief. Da schreibt er über Bach: Er ist ein vortrefflicher, dabei auch sehr getreuer Mann, sowohl in der Komposition und Klavier als auch in anderen Instrumenten. Er gibt mir den Tag gewiss 6 Stunden zur Information, also er unterrichtet ihn pro Tag 6 Stunden, aber das wird jetzt präzisiert, die ich dann absonderlich zur Komposition und Klavier, auch bisweilen zu anderer Instrumenten Exerzierung hoch vonnöten habe. Die übrige Zeit wende ich vor mich allein zum Exerzieren und Dekopieren an, denn derselbe mir alle Musikstücke, die ich verlange, kommuniziert. Ich habe auch die Freiheit, alle seine Stücke durchzusehen. Würde mir also nichts fehlen, was zu meinem Vorhaben, welches auf Gottes Ehre zielet, nötig und dienlich wäre. Mhm. Also sinngemäß, er sagt, eigentlich 6 Stunden konzentrierter Unterricht in der Komposition und auf dem Klavier, manchmal auch noch auf anderen Instrumenten und ansonsten macht er Selbststudium und kopiert Stücke. Und ich glaube so ein bisschen, dass man schon unterstellen muss, dass er eher aufrundet als abrundet, weil er muss ja im Grunde seinen Augsburger Sponsoren klar machen, euer Geld ist hier gut angelegt. Also ich kann mir nicht vorstellen, dass wirklich Bach 6 Stunden neben ihm steht. Aber man muss auch relativierend sagen, Unterricht kann durchaus auch bedeutet haben, so beschreibt das zum Beispiel Johann Gottfried Walter über seinen Unterricht bei Buttstedt. Wenn der zu ihm gegangen ist für eine Stunde, hat der Buttstedt ihm ein Musikstück in die Hand gedrückt, Noten, gesagt, hier, du setzt dich jetzt hier rein, du schreibst das ab und in einer Stunde gehst du wieder. Und das war der Unterricht. Ich denke, der Bach hat schon ein bisschen mehr gemacht. Er wird es auf keinen Fall auf die leichte Schulter genommen haben. Das wird schon ein intensiver Unterricht gewesen sein. Auf jeden Fall ist es, und das war ja deine Ausgangsfrage, ein ganz, ganz lukrativer Nebenverdienst. Mhm. Und er hat ja in der Zeit nicht nur den Kräuter gehabt. Dieser Schubart ist wirklich sein Adlatus. Wenn da nochmal ähnliche Beträge fällig wurden und lass mal nochmal 3, 4 andere Schüler gehabt haben, vielleicht nicht auf ganz so großer Spur. Und dann noch eben diese Gelder, die er von den Prinzen bekommt. Da wird dann plötzlich aus diesen gut 200 Talern Jahreseinkommen ganz schnell mal das Doppelte.
0: Also das Finanzamt können wir nicht mehr fragen, aber zum Glück haben wir Michael Maul, der uns hier so schön Auskunft gegeben hat. Vielen Dank. Und wir hören zum Abschluss dieses Podcastes jetzt eben nochmal komplett die Jagdkantate für Weißenfels komponiert. Da gab es bestimmt auch ein bisschen Geld dafür. Was mir behagt, ist nur die muntre Jagd. Und zwar in der Aufnahme mit Marie-Louise Werneburg, Johannette Zomer, Raphael Höhn und Peter Koy und mit Chor und Orchester Johann Sebastian Bach Stiftung St. Gallen unter Leitung von Rudolf Lutz.

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1: Um 19 Uhr mit Alexander Terhorst. Die Grünen haben die geplante Kürzung beim Unterhaltsvorschuss für Alleinerziehende scharf kritisiert. Grünen-Fraktionschefin Britta Hasselmann sagte, ständig werde man mit neuen Kürzungsvorhaben der Regierung konfrontiert. Es treffe immer die gleichen Alleinerziehende, Familien und Kinder. Für verbilligte Flugtickets, Mütterrente und Gastrosteuerentlastung sei aber Geld da. Auch das Kinderhilfswerk warf der Regierung vor, bei denen zu kürzen, die eh schon wenig haben. Alleinerziehende erhalten Unterhaltsvorschuss, wenn der andere Elternteil nicht zahlt. Bundesfamilienministerin Karin Prien will, dass die Leistung nur noch bis zum Abschluss des 15. Lebensjahres gezahlt wird und nicht mehr bis zur Volljährigkeit des Kindes. Bundespräsident Frank-Walter Steinmeier hat die Reformen der Bundesregierung begrüßt. Er sagte im ZDF-Sommerinterview, es sei völlig unbestritten, dass etwas geschehen müsse. Deutschland habe mehrere Jahre ohne wirtschaftliches Wachstum hinter sich. Nun habe Schwarz-Rot die reine Defensive verlassen und sei ins Vorwärtsspiel gekommen. Der Bundestag hatte Einschnitte bei der Krankenversicherung beschlossen. Geplant sind auch Änderungen bei Einkommenssteuer und Rente. Bei einem israelischen Drohnenangriff sind im Gazastreifen 4 Menschen getötet worden. Die palästinensische Nachrichtenagentur Wafa meldet außerdem mehrere Verletzte. In der Stadt Gaza sei eine Metallwerkstatt getroffen worden. Eine Sprecherin der israelischen Armee sagte, man habe dort terroristische Infrastruktur ins Visier genommen. Die Angaben beider Seiten lassen sich derzeit nicht unabhängig prüfen. Eigentlich gilt im Gazastreifen seit Oktober eine Waffenruhe. Im sächsischen Löbau haben Kinder beim Spielen 2 Granaten aus dem Ersten Weltkrieg gefunden. Wie die Polizei mitteilt, brachten die Kinder die Kriegswaffen mit nach Hause. Der Kampfmittelbeseitigungsdienst habe sie dann zur Vernichtung sichergestellt. Die Polizei warnte davor, gefundene Munition und ähnliche Gegenstände zu berühren. Der Niederländer Mathieu van der Poel hat die 9. Etappe der Tour de France gewonnen. Er setzte sich nach 154,6 Kilometern vor dem Norweger Tobias Johannessen und dem Briten Tom Pidcock durch. Die Etappe war wegen Hitze um rund 30 Kilometer verkürzt worden. Das gelbe Trikot trägt weiter Tadej Pogacar aus Slowenien. Das waren die Nachrichten. Das Wetter, die Temperaturen von 18 Uhr. Auf dem Rocken wolkenlos bei 19 Grad, Chemnitz stark bewölkt 26, Dresden stark bewölkt 28, Eisenach wolkenlos 29 Grad, auch in Erfurt 29, hier wolkig, Fichtelberg fast wolkenlos 20 Grad, Gera leicht bewölkt 29, Görlitz wolkig 28, Halle stark bewölkt 30, auch in Leipzig 30 Grad, hier wolkenlos, Magdeburg fast wolkenlos 31 und in Meiningen wolkenlos bei 28 Grad. Die Vorhersage: Heute Abend sonnig bis wolkig, nachts dann oft klar, später von Osten her Bewölkungszunahme, trocken 17 bis 12 Grad. Morgen bewölkt bis sonnig, weitgehend trocken 27 bis 32 Grad. MDR Verkehrsdienst. A2 Richtung Hannover zwischen Irxleben und Alsleben stockender Verkehr. A4 Richtung Frankfurt in der Abfahrt Weimar steht ein defekter Wohnwagen. A9 Richtung München zwischen Weißenfels und Drossig 10 Kilometer stockender Verkehr an einer geräumten Unfallstelle eine Stunde länger. Die A17 Richtung Prag ist zwischen Heidenau und Pirna nach einem Unfall blockiert, 1 Kilometer Stau. A38 Richtung Leipzig zwischen Halbert-Heiligenstadt und Leinefelde-Worbis liegt ein Plastikteil auf der linken Spur. Die B172 ist zwischen Leupoldeshain und Struppensiedlung nach einem Unfall gesperrt. Löscharbeiten, dadurch Stau in beiden Richtungen zwischen Delitzsch und Brodau auf der B184. Geblitzt wird auf der A9 Richtung Berlin zwischen Halle und Bitterfeld-Wolfen. Soweit der MDR-Verkehrsdienst, 19.04 Uhr.
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1: Um 20 Uhr mit Alexander Terhorst. Die Grünen haben die geplante Kürzung beim Unterhaltsvorschuss für Alleinerziehende scharf kritisiert. Grünen-Fraktionschefin Britta Hasselmann sagte, ständig werde man mit neuen Kürzungsvorhaben der Regierung konfrontiert. Es treffe immer die gleichen Alleinerziehende, Familien und Kinder. Für verbilligte Flugtickets, Mütterrente und Gastrosteuerentlastung sei aber Geld da. Auch das Kinderhilfswerk warf der Regierung vor, bei denen zu kürzen, die eh schon wenig haben. Alleinerziehende erhalten Unterhaltsvorschuss, wenn der andere Elternteil nicht zahlt. Bundesfamilienministerin Karin Prien will, dass die Leistung nur noch bis zum Abschluss des 15. Lebensjahres gezahlt wird und nicht wie bisher bis zur Volljährigkeit. Bundespräsident Frank-Walter Steinmeier hat die Reformen der Bundesregierung begrüßt. Er sagte im ZDF-Sommerinterview, es sei völlig unbestritten, dass etwas geschehen müsse. Deutschland habe mehrere Jahre ohne wirtschaftliches Wachstum hinter sich. Nun habe Schwarz-Rot die reine Defensive verlassen und sei ins Vorwärtsspiel gekommen. Der Bundestag hatte Einschnitte bei der Krankenversicherung beschlossen. Geplant sind auch Änderungen bei der Einkommenssteuer und der Rente. Bei einem israelischen Drohnenangriff sind im Gazastreifen 4 Menschen getötet worden. Die palästinensische Nachrichtenagentur Wafa meldete auch mehrere Verletzte. In der Stadt Gaza sei eine Metallwerkstatt getroffen worden. Eine Sprecherin der israelischen Armee sagte, man habe dort terroristische Infrastruktur ins Visier genommen. Die Angaben beider Seiten lassen sich derzeit nicht unabhängig überprüfen. Eigentlich gilt im Gazastreifen seit Oktober eine Waffenruhe. Im sächsischen Löbau haben Kinder beim Spielen 2 Granaten aus dem Ersten Weltkrieg gefunden. Wie die Polizei mitteilte, brachten die Kinder die Kriegswaffen mit nach Hause. Der Kampfmittelbeseitigungsdienst habe sie dann zur Vernichtung sichergestellt. Die Polizei warnte, gefundene Munition und ähnliche Gegenstände zu berühren. Der Niederländer Mathieu van der Poel hat die 9. Etappe der Tour de France gewonnen. Er setzte sich nach 154,6 Kilometern vor dem Norweger Tobias Johannessen und dem Briten Tom Pidcock durch. Die Etappe war wegen der Hitze um rund 30 Kilometer verkürzt worden. Das gelbe Trikot trägt weiter Tadej Pogacar aus Slowenien. Das waren die Nachrichten. Das Wetter. Heute Nacht oft klar, teilweise leicht bewölkt und trocken, örtlich Nebel. Tiefstwerte vom Main bis zur Mosel um 20, sonst 17 bis 12 Grad. Morgen im Nordwesten erst Nebel, dann einzelne Gewitter, meist trocken, sonst neben Sonne auch teilweise dichte Wolken. Die Höchstwerte 27 bis 32 Grad. Und auch am Dienstag Sonne und Wolken, auch einige Schauer und Gewitter. Die Zeit, es ist 20 Uhr und 3 Minuten.

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1: Heiß ist es im vollbesetzten Rittersaal des Renaissance-Schlosses im baden-württembergischen Wolfegg in der Nähe von Ravensburg am 27. Juni 2026. Noch 32 Grad, als das Konzert am Abend startet mit offenen Fenstern. Kann sein, dass man die Schwalben hört, meint der Tonmeister der Deutschen Radiophilharmonie, Sébastien Chaugnon. Eine Sternstunde ist angekündigt worden. Und die Festivalmacher und der künstlerische Leiter Manfred Honeck, der die Deutsche Radiophilharmonie in Wolfegg zum wiederholten Mal dirigiert, haben nicht zu viel versprochen. Der 35-jährige Spanier Pablo Ferrandez, Stipendiat der Anne-Sophie-Mutter-Stiftung, ist Solist des Abends und hat das Publikum und das Orchester gleichermaßen begeistert. Das ARD-Radio-Festival mit dem Konzert heute Abend präsentiert von SR Kultur. Ich bin Maria Gutierrez und freue mich, dass Sie eingeschaltet haben. Den 200. Todestag von Karl Maria von Weber am 5. Juni hat Manfred Honeck zum Anlass genommen, den Abend mit der Ouvertüre zum Freischütz zu eröffnen. Und diese Ouvertüre nimmt uns mit in die Klangwelt der deutschen romantischen Oper schlechthin. Mit der Waldstimmung, der Wolfsschlucht, Agathes Liebesarie und dem strahlenden C-Dur, das glückliche Ende der Oper vorwegnimmt. Hier sind Manfred Honeck und die Deutsche Radiophilharmonie.

Die Deutsche Radiophilharmonie unter Manfred Honeck bei den internationalen Wolfegger-Konzerten mit der Ouvertüre zum Freischütz von Karl Maria von Weber.

Pablo Ferrandez stammt aus einer spanischen Musikerfamilie, aus Madrid. Er ist Preisträger des 15. Internationalen Tschaikowski-Wettbewerbs und für sein Debütalbum Reflections ist er mit einem Opus Klassik ausgezeichnet worden. Auf seinem zweiten Album, das er der Musik von Johannes Brahms gewidmet

Pablo Ferrandez mit der Deutschen Radiophilharmonie unter der Leitung von Manfred Honeck und dem ersten Cellokonzert von Josef Haydn. Das Publikum im prachtvollen Rittersaal im Schloss Wolfegg ist hin und weg und entlässt den jungen spanischen Cellisten nicht ohne eine Zugabe. Die schwäbische Zeitung schwärmt am anderen Tag, dass er die Musik von Bach zum Fliegen bringe.

Pablo Ferrandis mit der Zugabe in dieser Sternstunde der internationalen Wolfegger Konzerte. Johann Sebastian Bach und das erste Präludium aus der Suite in G-Dur, Bachwerkeverzeichnis 107.

Der österreichische Bratscher und Dirigent Manfred Honig leitet seit 35 Jahren die internationalen Wolfegger Konzerte. Seit 2008 ist er Musikdirektor des Pittsburgh Symphony Orchestra und kommt jeden Sommer nach Oberschwaben ins württembergische Allgäu, in den Luftkurort Wolfegg zum Schloss der Familie Waldburg-Wolfegg. Und im Rittersaal geht am 27. Juni das Konzert mit Mozarts Jupiter-Sinfonie und der Deutschen Radiophilharmonie zu Ende. Der österreichische Dirigent und Musikwissenschaftler Kurt Pahlen hat über die Sinfonie geschrieben. Hier kann uns Mozart selbst als Gott erscheinen, der nach freiem Willen Sternbilder in der Unendlichkeit des Weltraums schafft, zusammenfügt und lenkt.

0: But this time it's one of his key works in all of his repertoire.
1: Jetzt kommen wir zum letzten Stück des Abends. Noch einmal Manuel de Falla, hier mit einem Ausschnitt aus einem seiner Schlüsselwerke. Der spanische Tanz aus La Vida Breve. Die Bühne mit Avi Avital zu teilen, ist immer ein großes Vergnügen.
0: Every time a pleasure, and we're happy to do it this time with you and the microphone. So thank you everyone.

Avi Avital Mandoline, Xenia Sidorova Akkordeon mit ihrem Konzert bei den Musikfestspielen Saar 2026. Hier mit dem spanischen Tanz aus La Vida Breve von Manuel de Falla. Hier im ARD Radio Festival, präsentiert heute von SR Kultur.

Das Publikum in der Saarbrücker Synagoge entließ Avi Avital und Xenia Sidorova am 3. Juni 2026 nicht ohne Zugaben. Hier zunächst die Hora aus den drei jüdischen Tänzen von Marc Lavrie.

Die zweite Zugabe im Konzert von Avi Avital und Xenia Sidorova, Vittorio Monti, ein Czardasch. Bis zur nachfolgenden Sendung bleibt uns noch Zeit, die wir nun mit Mozart verbringen möchten. Katja Bonjatischvili und die Deutsche Radiophilharmonie mit dem Klavierkonzert C-Moll, Köchelverzeichnis 491, und es dirigiert Stanisław Skowaczewski. Ich verabschiede mich und wünsche Ihnen weiterhin einen schönen Abend. Mein Name ist Maria Gutierrez.

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1: Um 23 Uhr mit Wolfgang Berger. Der Iran meldet neue Angriffe der US-Armee auf sein Territorium. Betroffen sei die Insel Keshem in der Nähe der Straße von Hormus, hieß es aus Teheran. Aus der Nachrichtenredaktion Ulf Hilbert.
2: Mindestens 10 Geschosse seien auf der Insel eingeschlagen, berichtete der dortige Gouverneur. Bei den Zielen habe es sich um militärische Anlagen gehandelt. Über Opfer ist bislang nichts bekannt. Die USA setzen ihre jüngste Angriffswelle damit offenbar fort. Allein in der vergangenen Nacht hatten die amerikanischen Streitkräfte 140 militärische Ziele im Iran attackiert. Die iranischen Revolutionsgarden reagierten daraufhin mit dem Beschuss von Bahrain und Katar, wo die Amerikaner Militärbasen unterhalten.
1: Bundespräsident Steinmeier hat die von der Regierungskoalition angestoßenen Reformen begrüßt. Im Sommerinterview des ZDF sagte Steinmeier, endlich sei etwas passiert. Er äußerte die Hoffnung, dass die Koalition aus Union und SPD eine Phase der Selbstblockade überwunden hat. Als entscheidend nannte Steinmeier, dass wirtschaftliches Wachstum entstehe. Bei der Umsetzung der Beschlüsse seien Geduld und Ausdauer gefragt. In der Nähe von Paris hat die französische Polizei wegen Terrorverdachts den Umkreis einer Synagoge evakuiert. Zuvor waren 2 Kriegswaffen in einem Auto entdeckt worden, das in der Nähe des Gotteshauses abgestellt war. Laut Frankreichs Innenminister Nunez hat die Antiterror-Staatsanwaltschaft Ermittlungen aufgenommen. Etwa 300 Menschen seien von der Evakuierung betroffen. Die Synagoge steht in der Stadt Sarcelles nördlich von Paris. Zu wem das Auto gehöre und ob tatsächlich eine gefährliche Situation vorliege, sei noch unklar, so Nunez. Der Hamburger Alexander Zverev hat das Finale des Tennisturniers von Wimbledon verloren. Er musste sich dem Weltranglisten-Ersten Jannik Sinner aus Italien geschlagen geben. Aus London Matthias Kammann.
3: Schlüsselmoment war das 8. Spiel des 3. Durchgangs, als Zverev zum 1. Mal seinen Aufschlag abgeben musste und kurz darauf den 3. Satz verlor. Nach 3 Stunden und 46 Minuten hatte Sinner schließlich 6:7, 7:6, 6:3 und 6:4 gewonnen und damit seinen Titel aus dem Vorjahr erfolgreich verteidigt. Alexander Zverev hat ein großartiges Turnier gespielt. Zum Triumph reichte es allerdings nicht ganz.
1: Das waren die Nachrichten. Und hier noch das Wetter in Deutschland. In der Nacht im Norden und Osten wolkig, an der Ostsee einzelne Schauer oder Gewitter möglich. Tiefstwerte meist 21 bis 12 Grad. Morgen im Norden und Nordosten teils wolkig mit Schauern oder Gewittern, im Westen und Süden länger heiter. Höchstwerte 23 bis 36 Grad. Am Dienstag heiter, teils wolkig, gebietsweise Schauer oder Gewitter 24 bis 36 Grad. Am Mittwoch ähnlich viel Sonne, gebietsweise Schauer und Gewitter bei 25 bis 36 Grad. Es ist 23.03 Uhr.
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4: Sonntagabend, die letzte Stunde vor Mitternacht und endlich ist es soweit. Die Hörbar serviert Ihnen eine Stunde mit Musik grenzenlos beim ARD Radio Festival, auch in diesem Jahr wieder. Ich freue mich, mit Ihnen auf Klangreise gehen zu dürfen. Aus dem Funkhaus in Frankfurt am Main grüßt Sie Martin Kersten. Und wir legen gleich los mit einem Klassiker von Fats Waller, Honeysuckle Rose. Allerdings ist hier eine junge Frau am Werk, die es mit ihrer wunderbaren Stimme zu einem gewissen Legendenstatus gebracht hat, tragischerweise erst posthum, Eva Cassidy.

Sie hatte einfach Gold in der Stimme, egal welchen Song sie angepackt hat. In ihrer Interpretation schien der immer noch mal ein bisschen mehr zu glänzen und zu leuchten, so wie hier der Jazzklassiker Honeysuckle Rose. Eva Cassidy war tatsächlich ein Phänomen und das Komische war ja, zu ihren Lebzeiten schien kaum jemand Notiz davon zu nehmen. Da tingelte die junge Frau aus Washington mit ihrer Band über die Dörfer, durch Clubs und Bars, ohne jemals den kommerziellen Durchbruch zu schaffen. Der kam dann Jahre nach ihrem tagesfrühen Krebstod 1996 in Gestalt eines britischen Radio-DJs, der zwei ihrer Aufnahmen bei der BBC spielte, was geradezu stürmische Reaktionen bei den Hörern hervorrief. Der Rest ist, wie man so schön sagt, Geschichte. Und Eva Cassidy hat sich mit unvergleichlich schönen Coverversionen von Over the Rainbow bis Fields of Gold quasi unsterblich gemacht. Hier ist die Hörbar mit Musik grenzenlos im ARD Radio Festival. Musikalische Klänge aus ganz unterschiedlichen Richtungen verweben wir in dieser Sendung zu einer neuen Einheit. Ein bisschen wie so ein DJ das macht, nur eben deutlich ruhiger. Denn schließlich geht es bei uns darum, gemeinsam den Tag und das Wochenende mit handverlesener Musik aus aller Welt ausklingen zu lassen. Treiben Sie einfach mal ganz entspannt von einem zum nächsten Musikstück. Sie werden sehen, das lohnt sich. Und das nächste Musikstück, das kommt in diesem Fall von der Gruppe Brua, einem Projekt des tunesischen Sängers Wissem Saidi mit Musikern aus Tunesien, Frankreich und den Niederlanden. Lachbeb, Geliebte heißt der Song, der einen hoffnungsvollen Blick in die Zukunft wirft. Wandere und streife umher über Land und Meer und vergiss die Not, heißt es darin. Nichts währt ewig. Lege deine Sorgen beiseite und vergiss, was geschehen ist und was noch kommen wird. Öffne dein Herz für das Glück.

Ganz ehrlich, ich habe keine Ahnung, wie oft Bob Dylans Mr. Tambourine Man schon so gecovert worden ist. Aber diese Version hier, die hatte doch was ganz Eigenes, oder? Vielleicht liegt es daran, dass sie von der Französin Marion Rampal stammt und auf einem Album von ihr namens Song for Abby zu finden ist. Es geht also weniger um Bob Dylan selbst, sondern um ein Tribute der Französin an Abby Lincoln, der großen Jazzsängerin. Die war ähnlich aktiv wie Dylan in Bürgerrechtsthemen und hat tatsächlich auch mal ganz spät in ihrer Karriere seinen Tambourine Man gesungen. Und auf diese Version bezog sich das, was wir gerade von Marion Rampal gehört haben. Die Musikgeschichte, sie geht also manchmal schon verschlungene Wege, aber das und vor allem ihre unglaubliche Vielfalt ist ja gerade auch das Schöne an ihr. Einen kleinen Ausschnitt dieser Vielfalt versuchen wir hier in der Hörbar abzubilden, mit einem eher assoziativen Gang durch die verschiedenen Musikkulturen. Im ersten Teil mit dabei war zum Beispiel der israelische Mandolinen- und Lautenvirtuose Alon Sariel mit Bachs berühmter Musette in einer Version für die türkische Laute Balama. Außerdem haben wir der empfindsamen Stimme des dänischen Singer-Songwriters mit dem Künstlernamen He Is Tall gelauscht und dem Kammertrio Sphera um Saxophonist Jo Barnikel. Für den zweiten Teil von Musik grenzenlos, unserer akustischen Rundreise an der Hörbar im ARD Radio Festival, geht's jetzt zuerst nach Finnland, in die Heimat des Frauenquartetts Tuulettaa. Tuulettaa, das ist die Göttin des Windes und die kann mal sanft und streichelnd oder eben auch ganz rau und stürmisch sein, ganz wie diese vier Frauen. Mamo, Mutter Erde heißt das aktuelle Album von Tuulettaa. Hören wir da mal rein. La la la.

Blasmusik auf einem ganz neuen Level bietet die Gruppe Federspiel aus der österreichischen Wachau. Kunstvoll, erfindungsreich, lyrisch und voller Klangnuancen. Und das nun schon seit 2 Jahrzehnten. Continuum hieß dieses Stück aus dem aktuellen Jubiläumsalbum Wir und Jetzt. Komm mir nicht mit Liebe, hatte davor Romana Amerling gesungen und damit einen Jazzschlager aus den 1920er Jahren von einem gewissen Henry Love zum Besten gegeben. Der hieß aber eigentlich Hilde Löwe und war eine Frau. Aber als komponierende Frau konnte man in diesen Zeiten leider wenig bis gar nichts ausrichten und so kam Hilde auf den Trick mit ihrem Henry und hatte tatsächlich Erfolg. Das Vision String Quartet, verstärkt durch den schwedischen Pianisten Joel Lysarides, hatten wir auch auf der Playlist, ebenso wie das Ensemble du Vert um Mastermind Sönke Düver. Zum Abschluss gibt's jetzt noch Musik des großen, leider vor 2 Jahren verstorbenen Cora-Virtuosen Toumani Diabaté aus Mali. Und das war sie dann auch schon, die erste Hörbar im ARD-Radio-Festival 2026, produziert von HR2 Kultur. Musikzusammenstellung unter Mikrofon Martin Kersten. Machen Sie's gut.

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1: Um 24 Uhr mit Stefanie Müller. Tennisprofi Alexander Zverev hat den zweiten Grand-Slam-Erfolg seiner Karriere verpasst. Das Finale von Wimbledon verlor der Hamburger gegen den Weltranglisten-Ersten Jannik Sinner aus Italien in 4 Sätzen, von denen Zverev nur den ersten für sich entscheiden konnte. 5 Wochen nach seinem ersten Grand-Slam-Sieg bei den French Open hätte Zverev die Nachfolge von Michael Stich antreten können, der 1991 als letzter Deutscher beim Rasenklassiker in London gewann. Trösten kann sich der 29-Jährige mit einem Aufstieg in der Weltrangliste. Durch den Einzug ins Wimbledon-Finale rückt er nun auf Platz 2 vor. Der Konflikt zwischen den USA und dem Iran um die Straße von Hormus ist erneut eskaliert. Nach Angaben des Pentagon führten die USA zuletzt rund 140 Attacken auf militärische Ziele im Iran. Auch zur Stunde laufen demnach Angriffe. Teheran reagierte mit Attacken auf Ziele in den Golfstaaten Kuwait, Katar und Oman. Auslöser der 3. Gefechte in einer Woche war eine iranische Attacke auf ein Handelsschiff vor der Südküste des Oman. Nach der Geiselnahme in einem Berliner Supermarkt ist gegen den mutmaßlichen Täter Haftbefehl ergangen. Der 29-Jährige soll am Freitagabend eine Mitarbeiterin des Geschäfts in seine Gewalt gebracht haben. Sie wurde die ganze Nacht über festgehalten, ehe es einem Spezialkommando der Polizei gelang, sie am Samstagmorgen zu befreien. Die Frau sei wahrscheinlich durch ein Martyrium gegangen, sagte ein Polizeisprecher. In Deutschland haben bisher etwa 70.000 Schülerinnen und Schüler Kurse für den Katastrophenfall gemacht. Laut Bundesregierung im Zeitraum von Anfang 2025 bis zum ersten Quartal heuer. Wie die Rheinische Post berichtet, werden die Kurse von 5 Hilfsorganisationen durchgeführt, um die Fähigkeit zur Selbsthilfe in der Bevölkerung zu verbessern. Eine neue Hitzewelle hat in weiten Teilen Europas für erhöhte Waldbrandgefahr gesorgt. In Spanien will Regierungschef Sanchez heute das Gebiet besuchen, wo bei einem verheerenden Feuer inzwischen 13 Menschen ums Leben gekommen sind. 7.000 Hektar Land brannten dort nieder. In Frankreich mussten wegen der Hitzewelle 3 Atomreaktoren heruntergefahren werden, damit nicht zu viel erhitztes Kühlwasser in die immer wärmer werdenden Flüsse abgeleitet wird. 7 weitere Reaktoren wurden gedrosselt. Das Wetter in Deutschland. In der Nacht im Süden klar, im Norden und Osten wolkig, örtlich Nebel bei Tiefstwerten zwischen 21 und 9 Grad. An der Ostsee Schauer und Gewitter. Am Tag vor allem im Norden grau und regnerisch. Im Süden und Südwesten freundlich bei Werten bis zu 36 Grad. Am Dienstag viel Sonne, am Mittwoch örtlich Wärmegewitter. Und jetzt ist es 0 Uhr und 3 Minuten.
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3: In dieser Nacht auf Montag ist Tobias Führenbach für Sie da. Schön, dass Sie mit dabei sind. Wir starten mit einer Ouvertüre von Julius Rietz, Mitte des 19. Jahrhunderts städtischer Musikdirektor in Düsseldorf, auch gerne in Leipzig zu Gast gewesen damals. Dort ließ er einige Werke aufführen. Auch die Ouvertüre hier zu Hero und Leander. Wir hören das MDR-Sinfonieorchester unter der Leitung von Bruno Weil. Musik.

Hero und Leander lieben sich trotz allen Hasses unter ihren Vätern. Jeden Abend schwimmt Leander zu seiner Geliebten, die in einem Turm lebt und ihm Lichtsignale schickt. Und eines Tages wird Leander von der stürmischen See verschlungen. Hero stürzt sich daraufhin voller Verzweiflung von ihrem Turm. Ja, das ist die vertonte Liebesgeschichte hier von Julius Rietz. Das war die Ouvertüre zu dieser Story mit dem MDR-Sinfonieorchester unter der Leitung von Bruno Weil. Hier im ARD-Nachtkonzert geht es weiter mit dem A-Moll-Klavierkonzert von Robert Schumann. Der Solist ist der amerikanische Pianist Malcolm Frager. Er konzertiert zusammen mit der Staatskapelle Dresden unter der Leitung von Rudolf Kempe.

1974 im Kulturpalast in Dresden mitgeschnitten. Das Ganze Malcolm Frager und die Staatskapelle Dresden, dirigiert von Rudolf Kempe, mit dem Klavierkonzert A-Moll von Robert Schumann hier im ARD-Nachtkonzert, präsentiert von BR Klassik. Und da geht es jetzt mit Kammermusik von Edward Elgar in diese Nacht auf Montag. Sein Streichquartett E-Moll wollen wir hören mit dem Reinhold-Quartett. Das sind Dietrich Reinhold Violine, Tobias Haupt Violine, Norbert Tunze Viola und Christoph Fietz Violoncello.

Miserere für Soli, Chor und Orchester, C-Moll, die sogenannte Dresdner Fassung für gemischte Stimmen von Johann Adolf Hasse. Wir hörten hier eben Katharina Müller, Sopran, Elisabeth Wilke, Alt, Gerald Hupach, Tenor, Wolf Matthias Friedrich, Bass, Ars Vocalis und Virtuosi Saxonie unter der Leitung von Ludwig Güttler. Sie hören das ARD-Nachkonzert und da haben wir jetzt eine Ouvertüre von Johann Friedrich Fasch für Sie ausgewählt. Die schrieb er für drei Oboen, Fagott, vier Hörner, Streicher und Basso Continuo. G-Dur, das Ganze mit Les Amis de Philippe unter der Leitung von Ludger Remy.

Die Ouvertüre G-Dur von Johann Friedrich Fasch, Ludger Remy und Les Amis de Philippe waren zu hören. Kurz vor 2 Uhr ist es, wir gehen aus dieser Stunde raus mit dem Pas de Deux aus Dornröschen von Peter Tschaikowski.

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1: Um 2 Uhr mit Olaf Knapp. Die USA haben neue Angriffe auf den Iran gestartet. Das hat das US-Regionalkommando CENTCOM am späten Abend bestätigt. Aus der Nachrichtenredaktion Gisela Former.
2: Das Ziel sei zu verhindern, dass der Iran Handelsschiffe in der Straße von Hormuz attackiere, teilte das US-amerikanische Militär mit. Es ist bereits die 4. Angriffswelle der USA, seit die Feindseligkeiten in der vergangenen Woche wieder aufflammten. Nach Medienberichten richteten sich die jüngsten US-Attacken gegen Raketenstellungen und Anlagen zur Luftabwehr sowie gegen Schiffe der iranischen Revolutionsgarden. UN-Generalsekretär Guterres schrieb auf der Plattform X, er sei zutiefst besorgt über die erhebliche Eskalation. Er rief beide Seiten auf, sofort wieder Verhandlungen aufzunehmen.
1: Die Bundesregierung will die Tabaksteuer stärker erhöhen als bisher vorgesehen. Das geht aus einer sogenannten Formulierungshilfe des Finanzministeriums für die Koalitionsfraktionen hervor, die dem Redaktionsnetzwerk Deutschland vorliegt. Bis zum Jahr 2030 soll demnach der Preis für eine Packung Zigaretten schrittweise auf 11,78 Euro steigen. Das wären etwa 40 Cent mehr als bisher vorgesehen. Grund für die Änderung ist den Angaben zufolge eine Lücke im Bundeshaushalt. Bei einer Brandkatastrophe in der thailändischen Hauptstadt Bangkok